geweiht wurde, zu Samaria in Palästina.

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Ausdehnungsfrequenz jetzt

0: des Vaters und des Sohnes und des Heiligen Geistes. Amen. Ich glaube an Gott.
1: Den allmächtigen Vater, Schöpfer des Himmels und der Erde, und an Jesus Christus, seinen eingeborenen Sohn, unseren Herrn, der empfangen ist vom Heiligen Geist, geboren aus Maria der Jungfrau, gelitten unter Pontius Pilatus, gekreuzigt, gestorben und begraben, abgestiegen zu der Hölle, am dritten Tage wieder auferstanden von den Toten, aufgefahren in den Himmel, sitzt zu Rechten Gottes des allmächtigen Vaters, von allen kommen wird zu richten die Lebendigen und die Toten. Ich glaube an den Heiligen Geist, die heilige katholische Kirche, Gemeinschaft der Heiligen, Nachlass der Sünden, Auferstehung des Fleisches und das ewige Leben. Amen.
0: Vater unser, der du bist im Himmel, geheiligt werde dein Name, zu uns komme dein Reich, dein Wille geschehe wie im Himmel, also auch auf Erden.
1: Unser tägliches Brot gib uns heute, und vergib uns unsere Schuld, wie auch wir vergeben unseren Schuldigern. Und führe uns nicht in Versuchung, sondern erlöse uns von dem Übel. Amen.
0: Gegrüßet seist du, Maria, voll der Gnade, der Herr ist mit dir. Du bist gebenedeit unter den Weibern, und gebenedeit ist die Frucht deines Leibes, Jesus, der in uns den Glauben vermehren.
1: Heilige Maria, Mutter Gottes, bitte für uns Sünder, jetzt und in der Stunde unseres Todes. Amen.
0: Gegrüßet seist du, Maria, voll der Gnade, der Herr ist mit dir. Du bist gebenedeit unter den Weibern, und gebenedeit ist die Frucht deines Leibes, Jesus, der in uns die Hoffnung stärke.
1: Heilige Maria, Mutter Gottes, bitte für uns Sünder, jetzt und in der Stunde unseres Todes. Amen.
0: Gegrüßet seist du, Maria, voll der Gnade, der Herr ist mit dir. Du bist gebenedeit unter den Weibern, und gebenedeit ist die Frucht deines Leibes, Jesus, der in uns die Liebe entzündet.
1: Heilige Maria, Mutter Gottes, bitte für uns Sünder, jetzt und in der Stunde unseres Todes. Amen.
0: Ehre sei dem Vater und dem Sohn und dem Heiligen Geist.
1: Wie es war im Anfang, so auch jetzt und alle Zeit und in Ewigkeit. Amen.
0: Vater unser, der du bist im Himmel, geheiligt werde dein Name. Zu uns komme dein Reich, dein Wille geschehe wie im Himmel, also auch auf Erden.
1: Unser tägliches Brot gib uns heute, und vergib uns unsere Schuld, wie auch wir vergeben unseren Schuldigern. Und führe uns nicht in Versuchung, sondern erlöse uns von dem Übel. Amen.
0: Gegrüßet seist du, Maria, voll der Gnade, der Herr ist mit dir. Du bist gebenedeit unter den Weibern, und gebenedeit ist die Frucht deines Leibes, Jesus, den du, Jungfrau, vom Heiligen Geist empfangen hast.
1: Heilige Maria, Mutter Gottes, bitte für uns Sünder, jetzt und in der Stunde unseres Todes. Amen.
0: Gegrüßet seist du, Maria, voll der Gnade, der Herr ist mit dir. Du bist gebenedeit unter den Weibern, und gebenedeit ist die Frucht deines Leibes, Jesus, den du, Jungfrau, vom Heiligen Geist empfangen hast.
1: Heilige

0: ist die Frucht deines Leibes, Jesus, den du, Jungfrau, vom Heiligen Geist empfangen hast.
1: Heilige Maria, Mutter Gottes, bitte für uns Sünder, jetzt und in der Stunde unseres Todes. Amen.
0: Gegrüßet seist du, Maria, voll der Gnade, der Herr ist mit dir. Du bist gebenedeit unter den Weibern, und gebenedeit ist die Frucht deines Leibes, Jesus, den du, Jungfrau, vom Heiligen Geist empfangen hast.
1: Heilige Maria, Mutter Gottes, bitte für uns Sünder, jetzt und in der Stunde unseres Todes. Amen.
0: Gegrüßet seist du, Maria, voll der Gnade, der Herr ist mit dir. Du bist gebenedeit unter den Weibern, und gebenedeit ist die Frucht deines Leibes, Jesus, den du, Jungfrau, vom Heiligen Geist empfangen hast.
1: Heilige Maria, Mutter Gottes, bitte für uns Sünder, jetzt und in der Stunde unseres Todes. Amen.
0: Gegrüßet seist du, Maria, voll der Gnade, der Herr ist mit dir. Du bist gebenedeit unter den Weibern, und gebenedeit ist die Frucht deines Leibes, Jesus, den du, Jungfrau, vom Heiligen Geist empfangen hast.
1: Heilige Maria, Mutter Gottes, bitte für uns Sünder, jetzt und in der Stunde unseres Todes. Amen.
0: Gegrüßet seist du, Maria, voll der Gnade, der Herr ist mit dir. Du bist gebenedeit unter den Weibern, und gebenedeit ist die Frucht deines Leibes, Jesus, den du, Jungfrau, vom Heiligen Geist empfangen hast.
1: Heilige Maria, Mutter Gottes, bitte für uns Sünder, jetzt und in der Stunde unseres Todes. Amen.
0: Gegrüßet seist du, Maria, voll der Gnade, der Herr ist mit dir. Du bist gebenedeit unter den Weibern, und gebenedeit ist die Frucht deines Leibes, Jesus, den du, Jungfrau, vom Heiligen Geist empfangen hast.
1: Heilige Maria, Mutter Gottes, bitte für uns Sünder, jetzt und in der Stunde unseres Todes. Amen.
0: Gegrüßet seist du, Maria, voll der Gnade, der Herr ist mit dir. Du bist gebenedeit unter den Weibern, und gebenedeit ist die Frucht deines Leibes, Jesus, den du, Jungfrau, vom Heiligen Geist empfangen hast.
1: Heilige Maria, Mutter Gottes, bitte für uns Sünder, jetzt und in der Stunde unseres Todes. Amen.
0: Ehre sei dem Vater und dem Sohn und dem Heiligen Geist.
1: Wie es war im Anfang, so auch jetzt und alle Zeit und in Ewigkeit. Amen.
0: O mein Jesus,
1: verzeih uns unsere Sünde, bewahre uns vor dem Feuer der Hölle, führe alle Seelen in den Himmel, besonders jene, die deine Barmherzigkeit am meisten bedürfen.
2: Vater unser, der du bist im Himmel, geheiligt werde dein Name. Zu uns komme dein Reich, dein Wille geschehe, wie im Himmel, also auch auf Erden.
1: Unser tägliches Brot gib uns heute, und vergib uns unsere Schuld, wie auch wir vergeben unseren Schuldigern. Und führe uns nicht in Versuchung, sondern erlöse uns von dem Übel. Amen.
2: Gegrüßet seist du, Maria, voll der Gnade, der Herr ist mit dir. Du bist gebenedeit unter den Weibern, und gebenedeit ist die Frucht deines Leibes, Jesus, den du, Jungfrau, zu Elisabeth getragen hast.
1: Heilige Maria, Mutter Gottes, bitte für uns Sünder, jetzt und in der Stunde unseres Todes. Amen.
2: Gegrüßet seist du, Maria, voll der Gnade, der Herr ist mit dir. Du bist gebenedeit unter den Weibern, und gebenedeit ist die Frucht deines Leibes, Jesus, den du, Jungfrau, zu Elisabeth getragen hast.
1: Heilige Maria, Mutter Gottes, bitte für uns Sünder, jetzt und in der Stunde unseres Todes. Amen.
2: Gegrüßet seist du, Maria, voll der Gnade, der Herr ist mit dir. Du bist gebenedeit unter den Weibern, und gebenedeit ist die Frucht deines Leibes, Jesus, den du, Jungfrau, zu Elisabeth getragen hast.
1: Heilige Maria, Mutter Gottes, bitte für uns Sünder, jetzt und in der Stunde unseres Todes. Amen.
2: Gegrüßet seist du, Maria, voll der Gnade, der Herr ist mit dir. Du bist gebenedeit unter den Weibern, und gebenedeit ist die Frucht deines Leibes, Jesus, den du, Jungfrau, zu Elisabeth getragen hast.
1: Heilige Maria, Mutter Gottes, bitte für uns Sünder, jetzt und in der Stunde unseres Todes. Amen.
2: Gegrüßet seist du, Maria, voll der Gnade, der Herr ist mit dir. Du bist gebenedeit unter den Weibern, und gebenedeit ist die Frucht deines Leibes, Jesus, den du, Jungfrau, zu Elisabeth getragen hast.
1: Heilige Maria, Mutter Gottes, bitte für uns Sünder, jetzt und in der Stunde unseres Todes. Amen.
2: Gegrüßet seist du, Maria, voll der Gnade, der Herr ist mit dir. Du bist gebenedeit unter den Weibern, und gebenedeit ist die Frucht deines Leibes, Jesus, den du, Jungfrau, zu Elisabeth getragen hast.
1: Heilige Maria, Mutter Gottes, bitte für uns Sünder, jetzt und in der Stunde unseres Todes. Amen.
2: Gegrüßet seist du, Maria, voll der Gnade, der Herr ist mit dir. Du bist gebenedeit unter den Weibern, und gebenedeit ist die Frucht deines Leibes, Jesus, den du, Jungfrau, zu Elisabeth getragen hast.
1: Heilige Maria, Mutter Gottes, bitte für uns Sünder, jetzt und in der Stunde

0: seist du, Maria, voll der Gnade, der Herr ist mit dir. Du bist gebenedeit unter den Weibern, und gebenedeit ist die Frucht deines Leibes, Jesus, den du, Jungfrau, zu Elisabeth getragen hast.
1: Heilige Maria, Mutter Gottes, bitte für uns Sünder, jetzt und in der Stunde unseres Todes. Amen.
0: Gegrüßet seist du, Maria, voll der Gnade, der Herr ist mit dir. Du bist gebenedeit unter den Weibern, und gebenedeit ist die Frucht deines Leibes, Jesus, den du, Jungfrau, zu Elisabeth getragen hast.
1: Heilige Maria, Mutter Gottes, bitte für uns Sünder, jetzt und in der Stunde unseres Todes. Amen.
0: Gegrüßet seist du, Maria, voll der Gnade, der Herr ist mit dir. Du bist gebenedeit unter den Weibern, und gebenedeit ist die Frucht deines Leibes, Jesus, den du, Jungfrau, zu Elisabeth getragen hast.
1: Heilige Maria, Mutter Gottes, bitte für uns Sünder, jetzt und in der Stunde unseres Todes. Amen.
0: Ehre sei dem Vater und dem Sohn und dem Heiligen Geist.
1: Wie es war im Anfang, so auch jetzt und alle Zeit und in Ewigkeit. Amen.
0: O mein Jesus,
1: verzeih uns unsere Sünden, bewahre uns vor dem Feuer der Hölle, führe alle Seelen in den Himmel, besonders jenen, die deine Barmherzigkeit am meisten bedürfen.
2: Vater unser, der du bist im Himmel, geheiligt werde dein Name, zu uns komme dein Reich. Dein Wille geschehe wie im Himmel, also auch auf Erden.
1: Unser tägliches Brot gib uns heute und vergib uns unsere Schuld, wie auch wir vergeben unseren Schuldigern. Und führe uns nicht in Versuchung, sondern erlöse uns von dem Übel. Amen.
2: Gegrüßet seist du, Maria, voll der Gnade, der Herr ist mit dir. Du bist gebenedeit unter den Weibern und gebenedeit ist die Frucht deines Leibes, Jesus, den du, Jungfrau, geboren hast.
1: Heilige Maria, Mutter Gottes, bitte für uns Sünder, jetzt und in der Stunde unseres Todes. Amen.
2: Gegrüßet seist du, Maria, voll der Gnade, der Herr ist mit dir. Du bist gebenedeit unter den Weibern und gebenedeit ist die Frucht deines Leibes, Jesus, den du, Jungfrau, geboren hast.
1: Heilige Maria, Mutter Gottes, bitte für uns Sünder, jetzt und in der Stunde unseres Todes. Amen.
2: Gegrüßet seist du, Maria, voll der Gnade, der Herr ist mit dir. Du bist gebenedeit unter den Weibern und gebenedeit ist die Frucht deines Leibes, Jesus, den du, Jungfrau, geboren hast.
1: Heilige Maria, Mutter Gottes, bitte für uns Sünder, jetzt und in der Stunde unseres Todes. Amen.
2: Gegrüßet seist du, Maria, voll der Gnade, der Herr ist mit dir. Du bist gebenedeit unter den Weibern und gebenedeit ist die Frucht deines Leibes, Jesus, den du, Jungfrau, geboren hast.
1: Heilige Maria, Mutter Gottes, bitte für uns Sünder, jetzt und in der Stunde unseres Todes. Amen.
2: Gegrüßet seist du, Maria, voll der Gnade, der Herr ist mit dir. Du bist gebenedeit unter den Weibern und gebenedeit ist die Frucht deines Leibes, Jesus, den du, Jungfrau, geboren hast.
1: Heilige Maria, Mutter Gottes, bitte für uns Sünder, jetzt und in der Stunde unseres Todes. Amen.
2: Gegrüßet seist du, Maria, voll der Gnade, der Herr ist mit dir. Du bist gebenedeit unter den Weibern und gebenedeit ist die Frucht deines Leibes, Jesus, den du, Jungfrau, geboren hast.
1: Heilige Maria, Mutter Gottes, bitte für uns Sünder, jetzt und in der Stunde unseres Todes. Amen.
2: Gegrüßet seist du, Maria, voll der Gnade, der Herr ist mit dir. Du bist gebenedeit unter den Weibern und gebenedeit ist die Frucht deines Leibes, Jesus, den du, Jungfrau, geboren hast.
1: Heilige Maria, Mutter Gottes, bitte für uns Sünder, jetzt und in der Stunde unseres Todes. Amen.
2: Gegrüßet seist du, Maria, voll der Gnade, der Herr ist mit dir. Du bist gebenedeit unter den Weibern und gebenedeit ist die Frucht deines Leibes, Jesus, den du, Jungfrau, geboren hast.
1: Heilige Maria, Mutter Gottes, bitte für uns Sünder, jetzt und in der Stunde unseres Todes. Amen.
2: Gegrüßet seist du, Maria, voll der Gnade, der Herr ist mit dir. Du bist gebenedeit unter den Weibern und gebenedeit ist die Frucht deines Leibes, Jesus, den du, Jungfrau, geboren hast.
1: Heilige Maria, Mutter Gottes, bitte für uns Sünder, jetzt und in der Stunde unseres Todes. Amen.
2: Gegrüßet seist du, Maria, voll der Gnade, der Herr ist mit dir. Du bist gebenedeit unter den Weibern und gebenedeit ist die Frucht deines Leibes, Jesus, den du, Jungfrau, geboren hast.
1: Heilige Maria, Mutter Gottes, bitte für uns Sünder, jetzt und in der Stunde unseres Todes. Amen.
2: Ehre sei dem Vater und dem Sohn und dem Heiligen Geist.
1: Wie es war im Anfang, so auch jetzt und alle Zeit und in Ewigkeit. Amen.
2: O mein Jesus,
1: verzeih uns unsere Sünden, bewahre uns vor dem Feuer der Hölle, führe alle Seelen in den Himmel, besonders jene, die deine Barmherzigkeit am meisten bedürfen.
3: Vater unser, der du bist im Himmel, geheiligt werde dein Name, zu uns komme dein Reich. dein Wille geschehe, wie im Himmel als auch auf Erden.
1: Unser tägliches Brot gib uns heute und vergib uns unsere Schuld, wie auch wir vergeben unseren Schuldigern. Und führe uns nicht in Versuchung, sondern erlöse uns von dem Übel.
3: Gegrüßet seist du, Maria, voll der Gnade, der Herr ist mit dir. Du bist gebenedeit unter den Weibern. Und gebenedeit ist die Frucht deines Leibes, Jesus, den du, Jungfrau, im Tempel aufgeopfert hast.
1: Heilige Maria, Mutter Gottes, bitte für uns Sünder, jetzt und in der Stunde unseres Todes. Amen.
3: Gegrüßet seist du, Maria, voll der Gnade, der Herr ist mit dir. Du bist gebenedeit unter den Weibern. Und gebenedeit ist die Frucht deines Leibes, Jesus, den du, Jungfrau, im Tempel aufgeopfert hast.
1: Heilige Maria, Mutter Gottes, bitte für uns Sünder, jetzt und in der Stunde unseres Todes. Amen.
3: Gegrüßet seist du, Maria, voller Gnade, der Herr ist mit dir. Du bist gebenedeit unter den Weibern. Und gebenedeit ist die Frucht deines Leibes, Jesus, den du, Jungfrau, im Tempel aufgeopfert hast.
1: Heilige Maria, Mutter Gottes, bitte für uns Sünder, jetzt und in der Stunde unseres Todes. Amen.
3: Gegrüßet seist du, Maria, voller Gnade, der Herr ist mit dir. Du bist gebenedeit unter den Weibern. Und gebenedeit ist die Frucht deines Leibes, Jesus, den du, Jungfrau, im Tempel aufgeopfert hast.
1: Heilige Maria, Mutter Gottes, bitte für uns Sünder, jetzt und in der Stunde unseres Todes. Amen.
3: Gegrüßet seist du, Maria, voller Gnade, der Herr ist mit dir. Du bist gebenedeit unter den Weibern. Und gebenedeit ist die Frucht deines Leibes, Jesus, den du, Jungfrau, im Tempel aufgeopfert hast.
1: Heilige Maria, Mutter Gottes, bitte für uns Sünder, jetzt und in der Stunde unseres Todes. Amen.
3: Gegrüßet seist du, Maria, voller Gnade, der Herr ist mit dir. Du bist gebenedeit unter den Weibern. Und gebenedeit ist die Frucht deines Leibes, Jesus, den du, Jungfrau, im Tempel aufgeopfert hast.
1: Heilige Maria, Mutter Gottes, bitte für uns Sünder, jetzt und in der Stunde unseres Todes. Amen.
3: Gegrüßet seist du, Maria, voller Gnade, der Herr ist mit dir. Du bist gebenedeit unter den Weibern. Und gebenedeit ist die Frucht deines Leibes, Jesus, den du, Jungfrau, im Tempel aufgeopfert hast.
1: Heilige Maria, Mutter Gottes, bitte für uns Sünder, jetzt und in der Stunde unseres Todes. Amen.
3: Gegrüßet seist du, Maria, voller Gnade, der Herr ist mit dir. Du bist gebenedeit unter den Weibern. Und gebenedeit ist die Frucht deines Leibes, Jesus, den du, Jungfrau, im Tempel aufgeopfert hast.
1: Heilige Maria, Mutter Gottes, bitte für uns Sünder, jetzt und in der Stunde unseres Todes. Amen.
3: Gegrüßet seist du, Maria, voller Gnade, der Herr ist mit dir. Du bist gebenedeit unter den Weibern. Und gebenedeit ist die Frucht deines Leibes, Jesus, den du, Jungfrau, im Tempel aufgeopfert hast.
1: Heilige Maria, Mutter Gottes, bitte für uns Sünder, jetzt und in der Stunde unseres Todes. Amen.
3: Gegrüßet seist du, Maria, voller Gnade, der Herr ist mit dir. Du bist gebenedeit unter den Weibern. Und gebenedeit ist die Frucht deines Leibes, Jesus, den du, Jungfrau, im Tempel aufgeopfert hast.
1: Heilige Maria, Mutter Gottes, bitte für uns Sünder, jetzt und in der Stunde unseres Todes. Amen.
3: Ehre sei dem Vater und dem Sohn und dem Heiligen Geist.
1: Wie es war im Anfang, so auch jetzt und alle Zeit und in Ewigkeit. Amen.
3: O mein Jesus,
1: verzeih uns unsere Sünden, bewahre uns vor dem Feuer der Hölle, führe alle Seelen in den Himmel, besonders jene, die deine Barmherzigkeit am meisten bedürfen.
4: Vater unser, der du bist im Himmel, geheiligt werde dein Name. Zu uns komme dein Reich, dein Wille geschehe, wie im Himmel, also auch auf Erden.
1: Unser tägliches Brot gib uns heute und vergib uns unsere Schuld, wie auch wir vergeben unseren Schuldigern. Und führe uns nicht in Versuchung, sondern erlöse uns von dem Übel.
4: Gegrüßet seist du, Maria, voll der Gnade, der Herr ist mit dir. Du bist gebenedeit unter den Weibern, und gebenedeit ist die Frucht deines Leibes, Jesus, den du, Jungfrau, im Tempel wiedergefunden hast.
1: Heilige Maria, Mutter Gottes, bitte für uns Sünder, jetzt und in der Stunde unseres Todes. Amen.
4: Gegrüßet seist du, Maria, voll der Gnade, der Herr ist mit dir. Du bist gebenedeit unter den Weibern, und gebenedeit ist die Frucht deines Leibes, Jesus, den du, Jungfrau, im Tempel wiedergefunden hast.
1: Heilige Maria, Mutter Gottes, bitte für uns Sünder, jetzt und in der Stunde unseres Todes. Amen.
4: Gegrüßet seist du, Maria, voll der Gnade, der Herr ist mit dir. Du bist gebenedeit unter den Weibern, und gebenedeit ist die Frucht deines Leibes, Jesus, den du Jungfrau im Tempel wiedergefunden hast.
1: Heilige Maria, Mutter Gottes, bitte für uns Sünder, jetzt und in der Stunde unseres Todes. Amen.
4: Gegrüßet seist du, Maria, voll der Gnade, der Herr ist mit dir. Du bist gebenedeit unter den Weibern, und gebenedeit ist die Frucht deines Leibes, Jesus, den du Jungfrau im Tempel wiedergefunden hast.
1: Heilige Maria, Mutter Gottes, bitte für uns Sünder, jetzt und in der Stunde unseres Todes. Amen.
4: Gegrüßet seist du, Maria, voll der Gnade, der Herr ist mit dir. Du bist gebenedeit unter den Weibern, und gebenedeit ist die Frucht deines Leibes, Jesus, den du Jungfrau im Tempel wiedergefunden hast.
1: Heilige Maria, Mutter Gottes, bitte für uns Sünder, jetzt und in der Stunde unseres Todes. Amen.
4: Gegrüßet seist du, Maria, voll der Gnade, der Herr ist mit dir. Du bist gebenedeit unter den Weibern, und gebenedeit ist die Frucht deines Leibes, Jesus, den du Jungfrau im Tempel wiedergefunden hast.
1: Heilige Maria, Mutter Gottes, bitte für uns Sünder, jetzt und in der Stunde unseres Todes. Amen.
4: Gegrüßet seist du, Maria, voll der Gnade, der Herr ist mit dir. Du bist gebenedeit unter den Weibern, und gebenedeit ist die Frucht deines Leibes, Jesus, den du Jungfrau im Tempel wiedergefunden hast.
1: Heilige Maria, Mutter Gottes, bitte für uns Sünder, jetzt und in der Stunde unseres Todes. Amen.
4: Gegrüßet seist du, Maria, voll der Gnade, der Herr ist mit dir. Du bist gebenedeit unter den Weibern, und gebenedeit ist die Frucht deines Leibes, Jesus, den du Jungfrau im Tempel wiedergefunden hast.
1: Heilige Maria, Mutter Gottes, bitte für uns Sünder, jetzt und in der Stunde unseres Todes. Amen.
4: Gegrüßet seist du, Maria, voll der Gnade, der Herr ist mit dir. Du bist gebenedeit unter den Weibern, und gebenedeit ist die Frucht deines Leibes, Jesus, den du Jungfrau im Tempel wiedergefunden hast.
1: Heilige Maria, Mutter Gottes, bitte für uns Sünder, jetzt und in der Stunde unseres Todes. Amen.
4: Gegrüßet seist du, Maria, voll der Gnade, der Herr ist mit dir. Du bist gebenedeit unter den Weibern, und gebenedeit ist die Frucht deines Leibes, Jesus, den du Jungfrau im Tempel wiedergefunden hast.
1: Heilige Maria, Mutter Gottes, bitte für uns Sünder, jetzt und in der Stunde unseres Todes. Amen.
4: Ihr seid dem Vater und dem Sohn und dem Heiligen Geist.
1: Wie es war am Anfang, so auch jetzt und alle Zeit und in Ewigkeit. Amen.
4: O mein Jesus,
1: verzeih uns unsere Sünden, bewahre uns vor dem Feuer der Hölle, führe alle Seelen in den Himmel, besonders jene, die deine Barmherzigkeit am meisten bedürfen.
4: Heiliger Erzengel Michael,
1: verteidige uns im Kampfe gegen die Bosheit und die Nachstellung des Teufels, sei unser Schutz. Gott gebiete ihm, so bitte wir flehentlich, du aber Fürst der himmlischen Herrscher, stürze den Satan und die anderen bösen Geister, die zum Verderben der Seelen in der Welt umherschweifen, in der Kraft Gottes hinab in die Hölle. Amen.
5: Gebet zum heiligen Josef für die Kirche. Zu dir, seliger Josef, nehmen wir in der Trübsal unsere Zuflucht. Wir haben deine heilige Braut und ihre Hilfe angerufen. Nun bitten wir auf dich vertrauensvoll um deinen väterlichen Schutz. Um der Liebe willen, die dich mit der unbefleckten Jungfrau und Gottes Mutter verbunden hat, um der väterlichen Liebe willen, mit der du das Jesuskind umfangen hast, bitten wir dich flehentlich. Schau gütig herab auf die Kirche, die Jesus Christus durch sein Blut sich erworben hat, und komm unseren Nöten durch deine Macht zu Hilfe. Nimm, o fürsorglicher Beschützer der heiligen Familie, die auserwählten Kinder Jesu Christi unter deine Obhut. Liebreicher Vater, halte fern von uns jede Ansteckung durch Irrtum und Verderbnis. Du starker Beschützer, steh uns vom Himmel aus gnädig bei in unserem Kampf mit der Macht der Finsternis. Wie du einst den Knaben Jesus aus der höchsten Lebensgefahr gerettet hast, so verteidige jetzt die heilige Kirche Gottes wider alle Nachstellungen ihrer Feinde und gegen jede Widerwärtigkeit. Jeden aus uns nimm unter deinen ständigen Schutz, dass wir nach deinem Beispiel und mit deiner Hilfe heilig leben, fromm sterben und die ewige Seligkeit im Himmel erlangen.
1: Amen.
5: Herr, schenke uns Frieden. Priester.
1: Herr, schenke uns Priester.
5: Herr, schenke uns heilige Priester.
1: Herr, schenke uns heilige Priester.
5: Herr, schenke uns viele heilige Priester.
1: Herr, schenke uns viele heilige Priester.
5: Herr, schenke uns viele heilige Ordensberufungen.
1: Herr, schenke uns viele heilige Ordensberufungen.
5: Herr, schenke uns katholische Familien.
1: Herr, schenke uns katholische Familien.
5: Heiliger Pius X.
1: Bitte.

Wir kommen also dieses Mal und wahrscheinlich dann noch drei oder vier, fünfmal vielleicht sogar zum nächsten Sakrament. Nachdem wir die ersten drei gesehen haben, nämlich die Taufe, die Firmung, die Eucharistie. Diese drei, Taufe, Firmung und Eucharistie, nennt man auch die Ostersakramente. Weil an Ostern normalerweise die Erwachsenentaufen gespendet wurden. Wenn Erwachsenen getauft werden, vor allen Dingen wenn das ein Bischof tut, dann ist normalerweise auch gleichzeitig die Firmung dabei. Und der neu Getaufte und Gefirmte empfängt dann auch gleich die Heilige Kommunion, also die Eucharistie. Wir kommen jetzt zum nächsten Sakrament, nämlich das Sakrament der Buße, also die Heilige Beichte. Der Katechismus fängt es an bei der Frage 241 und gibt zunächst einmal eine Einleitung. Das Sakrament der Buße. Der Heiland hatte immer ein gütiges Herz für die Sünder. Die Pharisäer warfen ihm vor, dieser nimmt sich der Sünder an und isst mit ihnen. Also das hat man dem Heiland zum Vorwurf gemacht, dass er sich um die Sünder bemüht hat. Und das ist eben der große Unterschied zwischen dem alten und dem neuen Bund. Dass diese Liebe Gottes zu uns Menschen, die ganz besonders in der Barmherzigkeit zum Ausdruck kommt. Die Liebe zu den Sündern trieb ihn an, ein eigenes Sakrament einzusetzen für jene, welche nach der Taufe durch eine schwere Sünde Gnade und Himmel verloren haben. Dieses Sakrament schenkt die verlorene Gnade wieder und öffnet dem Sünder den Himmel. In der heiligen Beichte ist der Heiland nicht nur der gerechte Richter, sondern der barmherzige Arzt unserer Seele. Und ich würde sogar sagen, eher noch der barmherzige Arzt unserer Seele, der gerechte Richter wird er sein am Ende der Zeiten, wenn er wiederkommt. Wenn eben der letzte Tag anbricht, dann ist wirklich auch irgendwo die Abrechnung, wenn man die Barmherzigkeit Gottes zurückgewiesen hat. Was ist also die heilige Beichte, das Sakrament der Beichte oder Sakrament der Buße? Das ist das Sakrament, durch welches die Sünden, die nach der Taufe begangen wurden, durch priesterliche Macht vergeben werden. Also nur Sünden nach der Taufe. Wenn Erwachsene sich bekehren, getauft werden, brauchen die ihre Sünden nicht zu beichten, sondern ihre Sünden werden mit der Taufe getilgt. Und es ist auch nicht angeraten, man soll dann nicht, also diese Erwachsenen sollen dann auch nicht später zurückkommen auf Sünden vor der Taufe. Die Taufe ist eine Geburt. Punkt. Da fängt es an. Geistliche Leben. Darum geht man im geistlichen Leben, auch was die Sakramente betrifft, also die Beichte betrifft, nicht vor die Taufe zurück. Nochmal kurz, was ist ein Sakrament? Ein Sakrament ist ein äußeres Zeichen, durch das die Gnade angedeutet und gegeben wird und das von Christus eingesetzt ist. Also ein äußeres Zeichen. Das äußere Zeichen teilt man ein normalerweise in die Materie, den Stoff und die Form des Sakramentes. Vergleichspunkt die Taufe. Bei der Taufe ist das Wasser die Materie. Die Form ist ja nicht nur ein Abwaschen in einem Bad oder ein Saubermachen, sondern eben es bedeutet ja was ganz anderes. Das Abwaschen der Seele, das kommt zu Ausdruck in der Form. Oder der Formel, nämlich ich taufe dich im Namen des Vaters und des Sohnes und des Heiligen Geistes, also die Worte. Und das nennt man das eine Materie, das andere die Form. Wie sieht das aus bei der heiligen Beichte? Was ist bei der heiligen Beichte das äußere Zeichen? Die Materie der Beichte, das sind die Sünden. Darum, wer nicht gesündigt hat, kann nicht beichten. Also das ist ein Sakrament, das die Mutter Gottes wirklich nicht empfangen konnte. Sie hat nie gesündigt, also konnte sie auch nicht beichten.
weil beichten kann man nur, wenn man gesündigt hat. Dazu gehört dann als wirkliches direktes äußeres Zeichen bei der Beichte eventuell die Reue, obwohl die Reue innerlich ist. Das sehen wir später noch. Vor allen Dingen gehört dazu das Bekenntnis der Sünden, das Bekennen der Sünden, die eigentliche Beichte und die Buße. Das ist das Äußere, das ist die Materie des Sakramentes. Und die Form des Sakramentes ist die Absolution, also die Nachlassung der Sünden. Die Wirkung der heiligen Beichte ist wirklich die Vergebung der Sünden nach der Taufe. Durch wen? Durch den Priester. Nur der Priester hat die Macht, das sehen wir später noch, nachher noch. Die Einsetzung der Beichte. Das ist die Frage 241 im Katechismus, im Basler Katechismus. Wie hat Jesus das Sakrament der Buße eingesetzt? Jesus sprach nach seiner Auferstehung zu den Aposteln, das ist also am Ostersonntagabend, bei der ersten Erscheinung des Heilandes bei den Aposteln. Jesus sprach nach seiner Auferstehung zu den Aposteln, empfanget den Heiligen Geist, welchen ihr die Sünden nachlasset, denen sind sie nachgelassen, und welchen ihr sie behaltet, denen sind sie behalten. Das ist im Johannesevangelium, 20. Kapitel, 22. und nächster Vers. Das geschah am Abend des Ostertages. Die Beichte ist also das Ostergeschenk des Heilandes, kommentiert hier der Basler Katechismus. Wirklich das Ostergeschenk. Weil jede gute Beichte ist eine Auferstehung aus dem Grabe der Sünde. Die Sünden behalten heißt, sie nicht nachlassen. So, er gibt den Aposteln die Macht, auch das sehen wir nachher noch kurz. Er gibt den Aposteln die Macht, die Sünden nachzulassen, aber auch sie zu behalten. Also sie können wählen, ob sie die Sünden nachlassen oder nicht. Das sehen wir später noch. Schon vor seinem Tod hat der Heiland dem heiligen Petrus und allen Aposteln die Gewalt gegeben, zu binden und zu lösen, den Himmel zu öffnen und zu schließen. Das ist die Binde- und Lösegewalt, die sogenannte Schlüsselgewalt, die natürlich ganz besonders der heilige Petrus und seine Nachfolger, der Papst, innehaben und dann weitergegeben wird an die Bischöfe und Priester. Da komme ich zu einigen Einwänden, ganz besonders von protestantischer Seite gegen das Bußsakrament. Und das machen wir etwas ausführlicher, weil ja auch heutzutage die Beichte vielerorts mehr oder weniger abgeschafft ist. Also ich war ja lange Zeit in Holland. In Holland gibt es die Beichte nicht mehr, kann man sagen. Die ist dort abgeschafft. Also 40-jährige, 50-jährige Leute, Katholiken, haben normalerweise noch nie gebeichtet. Da. Das ist also im Allgemeinen. Das hat man wirklich mehr oder weniger abgeschafft. Dass die Beichte ein Sakrament ist, wird geleugnet von den Protestanten, von den Rationalisten und von den Modernisten. Erst nach langem Zögern kam Luther dazu, die göttliche Einsetzung der Beichte zu leugnen. Die Leugnung der Beichte als Sakrament ist aber eine logische Folge der protestantischen Lehre, dass der Mensch rein durch den Glauben gerettet wird. Luther sagt, der Glaube allein rettet. Das heißt, der Glaube allein rechtfertigt die Seele. Und in dem Sinn braucht es dazu auch keine Sakramente. Der Glaube allein rettet die Seele. Er behält zwei Sakramente, weil das ganz deutlich in der Heiligen Schrift ist, nämlich die Taufe und das Abendmahl. Da komme ich nachher noch. Aber es braucht eigentlich kein anderes Sakrament zur Rechtfertigung. Also zur Heiligung der Seele, zum Wegnehmen der Sünden. Im anglikanischen Prayer Book, Artikel 25, da heißt es,
Es gibt zwei Sakramente, die von Christus eingesetzt sind. Also Anglikaner sind ja Protestanten. Die Taufe und das Abendmahl des Herrn. Die anderen fünf, die gewöhnlich auch Sakrament genannt werden, Firmung, Beichte, Priestertum, Ehe und Krankensalbung, darf man nicht zu den Sakramenten des Evangeliums zählen, da sie teilweise entstanden sind aus einer falschen Nachfolge der Apostel, teils ein Lebensstand sind, von der Schrift gut geheißen, aber sie haben nicht dasselbe Wesen von Sakramentsein wie Taufe und Abendmahl des Herrn, da sie keine sichtbaren Zeichen oder Feierlichkeiten sind, die von Gott eingesetzt wurden. Also das steht da im anglikanischen Prayer Book, Artikel 25. Im Radio gerade vorhin, das ist ja heute der 17. September 2010, der Papst ist gerade in England und also im Radio wurde verkündigt, dass er heute Abend zusammen mit dem anglikanischen Bischof, dem Obersten da, zusammen eine Messe zelebriert. Also ich weiß nicht, ob das wahr ist oder nicht, aber die anglikanischen Priester in Häkchen sind gar keine Priester. Das sind Laien, weil ihre Priesterweihe ungültig ist. Das ist schon längst von der Kirche deutlich gesagt, die haben keine gültige Priesterweihe. Das sind keine Geistlichen. Man leugnet also hier deutlich die Einsetzung der anderen fünf Sakramente durch Christus. Und das tun im Grunde auch die Modernisten. Was die Beichte betrifft, gibt es allerdings bei den verschiedenen protestantischen Sekten große Uneinigkeit, weil die Einsetzung der Beichte doch eigentlich recht deutlich ist. Also was der Heiland da gesagt hat am Ostersonntagabend zu den Aposteln, welchen ihr die Sünden vergeben werden, den sind sie vergeben, welchen ihr sie behalten werdet, den sind sie behalten, ist doch ziemlich deutlich. Also Luther hat eben erst nach langem Zögern sich wirklich durchgerungen, um auch zu sagen, dass die Beichte kein Sakrament ist. Der war zuerst drüber am Zweifeln. In anderen protestantischen Sekten findet man die Beichte, gibt es die. Und je nach Pfarrer oder Pastor, den die haben, gibt es die mehr oder weniger. Weil die dann einfach sich auf den Standpunkt stellen, ja, es steht im Evangelium drin, also muss man es auch machen. Also ist auch da. Die katholische Lehre ist, Christus hat das Sakrament der Beichte eingesetzt. Und das geht deutlich aus diesen Worten des Heilandes eben hervor, welchen ihr die Sünden nachlasset, denen sind sie nachgelassen. Und welchen ihr sie behaltet, denen sind sie behalten. Darum hat auch das Konzil von Trient im 16. Jahrhundert in der 14. Sitzung zuerst einmal die Lehre über das Sakrament der Beichte erklärt und dann Verurteilungen ausgesprochen. Davon ist die erste Verurteilung: Wer sagt, in der katholischen Kirche sei die Buße nicht wirklich und eigentlich ein von Christus, unserem Herrn, eingesetztes Sakrament, um die Gläubigen, so oft sie nach der Taufe in Sünde fallen, mit Gott zu versöhnen, der sei ausgeschlossen. Also nochmal, das war im Konzil von Trient ganz besonders gerichtet, auch gegen die Protestanten, dass man einfach die eigene Position deutlich hervorhebt. Die Beichte ist ein Sakrament, eingesetzt durch Christus, eben um, so oft das nötig ist, nach der Taufe beichten zu können, um sich mit Gott zu versöhnen. Wer das nicht annimmt, ist nicht katholisch. Dann die dritte Verurteilung. Wer sagt, jene Worte des Herrn und Heilandes, empfange den Heiligen Geist, denen ihr die Sünden nachlasst, denen sind sie nachgelassen, und denen ihr sie behaltet, denen sind sie behalten, sei nicht von der Vollmacht im Bußsakrament Sünden zu vergeben und zu behalten zu verstehen, wie sie die Kirche immer von Anfang an verstanden hat, wer sie vielmehr in verdrehtem Sinn gegen die Einsetzung dieses Sakramentes auf die Vollmacht, das Evangelium zu verkünden, bezieht, der sei ausgeschlossen.
Also da haben sich scheinbar Protestanten ein bisschen rausgeredet, was Christus hier sagt. Ja, natürlich, wenn jemand glaubt, werden ihm die Sünden vergeben. Aber das ist eben indirekt, wenn die Apostel das Evangelium verkünden und die glauben, werden ja auch die Sünden vergeben. Und da sagt Konzil Trent, nein, es ist wirklich ein Sakrament. Und er bezieht sich nicht auf die Verkündigung dieser Ausspruch, sondern direkt die Einsetzung des Sakramentes. Und noch die neunte Verurteilung, ich habe hier nicht alle, weil das bezieht sich dann auf andere Teile, was die Beichte betrifft, die sehen wir vielleicht später noch. Die neunte Verurteilung, wer sagt, die sakramentale Lossprechung des Priesters sei kein richterlicher Akt, sondern eine reine Dienstleistung der Verkündigung und Erklärung, dem Bekennenden seien die Sünden erlassen, falls er glaubt, dass er freigesprochen sei, auch wenn der Priester nicht im Ernst, sondern nur im Scherz die Lossprechung gibt? Oder wer sagt, das Bekenntnis des Büßenden sei nicht dazu notwendig, dass ihn der Priester lossprechen kann, der sei ausgeschlossen. Also auf der einen Seite, der Priester wirklich lässt die Sünden nach, es ist ein richterlicher Akt, er kann die Sünden nachlassen, er muss darüber urteilen oder eben nicht. Und dazu ist das Bekenntnis des Büßenden notwendig. Ohne dieses Bekenntnis gibt es normalerweise keine Lossprechung. Das sehen wir später nochmal. Die Heilige Schrift ist hier ja an sich sehr deutlich. Und es braucht schon viel, um die Einsetzung der Beichte zu leugnen. Schon vorher hat der Heiland diese Binde- und Lösegewalt zunächst dem Petrus gegeben und dann allen Aposteln. Dem heiligen Petrus, nämlich nach dem Bekenntnis, der Heiland fragt, das ist Matthäus 16, 16, der Heiland fragt, für wen halten die Menschen den Menschensohn? Und er hat gesagt, ja, für einen Propheten oder Johannes den Täufer. Und ihr, für wen haltet ihr mich? Und Petrus gibt dann das Bekenntnis, du bist Christus, der Sohn des lebendigen Gottes. Und der Heiland sagt dann zu ihm, und du bist Petrus, und auf diesen Felsen will ich meine Kirche bauen. Und alles, was du auf Erden binden wirst, wird auch im Himmel gebunden sein. Und was du löst auf Erden, soll auch im Himmel gelöst sein. Ein Kapitel später, im selben Matthäusevangelium 17, 18, also gerade ein Kapitel später, sagt der Heiland das zu allen Aposteln. Warum sagt er es erst zu Petrus und dann zu allen Aposteln? Weil er ganz deutlich eben hier die Vorrangstellung des Petrus zeigen wollte. Er ist der Erste. Die anderen kommen nachher. Aber er gibt diese Macht allen Aposteln, also allen Bischöfen und normalerweise allen Priestern. Das Konzil von Trient sagt in der Erklärung im ersten Kapitel über die heilige Buße, der Herr setzte das Sakrament der Buße damals vor allem ein, als er nach seiner Auferstehung seinen Aposteln anhauchte mit den Worten, nochmal empfangen den Heiligen Geist, das haben wir jetzt schon öfters gehört, dass durch diese hervorstechende Handlung und durch diese klaren Worten den Aposteln und ihren rechtmäßigen Nachfolgern zur Wiederversöhnung der nach der Taufe gefallenen Gläubigen die Vollmacht mitgeteilt wurde, Sünden nachzulassen und zu behalten, das ist die übereinstimmende Ansicht aller Väter. Und die katholische Kirche hat einst die Novatianer, das ist eine Sekte im Anfang der Kirchengeschichte, die Vollmacht der Sündenvergebung hartnäckig leugneten, mit vollem Grund als Irrlehrer abgewiesen und verurteilt. Deshalb billigt und übernimmt diese heilige Kirchenversammlung von Trient den ganzen wahren Sinn jener Herrenworte und sie verurteilt die erfundenen Auslegungen derer, die jene Worte gegen die Einsetzung eines solchen Sakramentes fälschlich umdeuten auf eine Vollmacht, das Wort Gottes zu predigen und das Evangelium Christi zu verkündigen. Also das, was wir vorher schon gehört haben. Christus hat also den Aposteln die Macht gegeben, Sünden zu vergeben. Diese Macht wurde in der Kirche immer ausgeübt,
Auch wenn die Zeugnisse gerade über die persönliche Ohrenbeichte in den ersten 3 Jahrhunderten sehr spärlich ist. Da hat man nicht viele Zeugnisse. Damals war eben das christliche Leben zunächst noch in einer gewissen Entwicklung, aber auch verborgen wegen der Verfolgungen. Und alles, was über den Glauben ging, vor allen Dingen, wenn das geschrieben war, galt als heilig, hat man verborgen. Und darum ist das auch nicht teilweise so deutlich. Es gibt einige Zeugnisse, zum Beispiel von Tertullian. Tertullian, ein Theologe im 2. Jahrhundert, des 2. Jahrhunderts, der aber später zu der Sekte der Montanisten übergegangen ist, also doch auch Sachen gelehrt hat, die nicht mit dem katholischen Glauben übereinstimmen. Tertullian schrieb in seiner katholischen Zeit ein Werk, De Penitentia, das ist von der Buße. Das ist geschrieben um das Jahr 202. In dieser Schrift nennt er die Beichte die zweite Rettungsplanke, die wir nach dem Schriftbruch der Sünde haben. Die zweite Rettungsplanke. Das ist ein Ausdruck, den das Konzil von Trient in ihren Texten gebraucht. Also das ist ein Ausdruck, der sich dann in der Kirche immer wieder findet, die Beichte als die zweite Rettungsplanke. Er beweist aus der Heiligen Schrift, dass Gottes Barmherzigkeit alle Sünder zur Reue und Buße ruft. Er ermahnt die Leser, dieses Bußmittel gut zu gebrauchen, also zu beichten, und sich nicht durch Scham vom Bekenntnis der Sünden abbringen zu lassen. Also hier haben wir eigentlich schon alles drin. Er zeigt, dass die Beichte eben eingesetzt ist für die Sünden nach der Taufe, zweite Rettungsplanke. Ja, die Taufe ist die erste Rettungsplanke. Er beweist das aus der Heiligen Schrift, dass Gott will, dass die Sünder sich bekehren. Er ruft die Leser seiner Schrift auf, dass sie davon auch Gebrauch machen und sich eben nicht durch Scham vom Bekenntnis der Sünden abbringen lassen. Das ist voll und ganz die heilige Beichte. Frage 242 im Katechismus. Auf wen ist diese Gewalt, Sünden nachzulassen, übergegangen? Diese Gewalt ist auf die Bischöfe und Priester übergegangen. Und dann erklärt der Katechismus, diese Gewalt wird bei der Priesterweihe gegeben. Durch seine Priester will der göttliche Arzt den Sündern Barmherzigkeit erweisen bis ans Ende der Welt. Zweitens, oder nächster Abschnitt, zur Ausübung der Lossprechungsgewalt bedarf der Priester eines besonderen Auftrages. Da komme ich gleich drauf zu sprechen. Drittens, in der Todesgefahr kann jeder Priester von allen Sünden lossprechen, auch von jenen, die sich der Papst zur Lossprechung vorbehalten hat. Das sind jetzt Dinge, wo ich kurz darauf eingehen will. Zunächst, diese Gewalt ist auf die Priester und Bischöfe übergegangen. Christus hat die Beichte eingesetzt, um die Sünder zu retten. Also muss es auch die Möglichkeit der Beichte geben, solange es Sünder gibt. Also wird es die Möglichkeit zur Beichte zumindest normalerweise geben bis zum Ende der Welt. Den Auftrag dazu hat Christus deutlich den Aposteln gegeben. Und wenn es den Aposteln gibt, dann auch den Nachfolgern der Apostel. Es ist zum Beispiel auch jetzt, was die Protestanten betrifft, nicht einzusehen, warum die Nachfolger der Apostel wohl die Gewalt sollen haben, das Sakrament der Eucharistie zu vollziehen, aber nicht das Sakrament der Beichte. Das ist ja beides von Christus wirklich eingesetzt. Die Nachfolger der Apostel sind die Bischöfe und die Priester. Dazu braucht es die Priesterweihe, in der die Gewalt, Sünden zu vergeben, eingeschlossen ist. Und darum haben Laien nicht die Macht, Sünden zu vergeben. Die Sündenvergebung ist eine Macht, eine Gewalt aus der Weihe, eine Weihegewalt. Diese Macht aus der Weihe genügt aber nicht, um diese Gewalt rechtmäßig auszuüben. Also man muss geweihter Priester sein, um Beichte hören zu können,
Das heißt aber noch nicht, dass man es darf. Es gibt zum Beispiel im Krieg, im Zweiten Weltkrieg, einen Franziskanerpater, der bekam von Pius XII. Speziell die Erlaubnis, Priester geweiht zu werden im Krieg ohne Studium, obwohl er noch kein Studium absolviert hatte, aber eben er durfte nicht Beicht hören, weil er eben die Theologie noch nicht studiert hatte. Und das gibt es manchmal, dass manchmal Leute Priester geweiht werden, aber nicht die Erlaubnis haben, Beichte zu hören. Sie haben an sich die Vollmacht durch die Priesterweihe, aber nicht die Erlaubnis. Es bedarf, wie der Katechismus sagt, eines Auftrages. Das nennt man die Jurisdiktionsgewalt. Also man muss nicht nur die Weihegewalt haben, die Weihe, die Priesterweihe, sondern eben die Jurisdiktionsgewalt, das heißt die Leitungsgewalt. Das Recht, diese Macht aus der Weihe für bestimmte Gläubige auszuüben. Bei der Beichte ist das sogar so, dass Beichthören ohne Jurisdiktion, also ohne diese Erlaubnis, die Beichte ungültig macht. Was aber gerade die Beichte betrifft, ist die Kirche da sehr, sehr weit. Also sie brauchen keine Angst haben, dass sie da ungültig beichten, weil die Kirche das eigentlich sehr, sehr weit fasst, weil sie ums Heil der Seelen geht und eben um die Vergebung der Sünden. Diese Rechtsgewalt zeigt sich dann noch mehr eigentlich, was spezielle Sünden betrifft, die eben nicht jeder Priester, sondern nur der Bischof oder sogar nur der Papst kann von gewissen Sünden freisprechen. Zum Beispiel Abtreibung. Ein gewöhnlicher Priester kann von der Sünde der Abtreibung nicht lossprechen. Da muss er erst, wenn jemand beichten kommt, dass er abgetrieben hat, muss der Priester sagen, es tut mir leid, da kann ich Ihnen die Lossprechung nicht geben. Die Gewalt dazu muss ich erst anfragen in Rom. Und dann schreibt man das nach Rom, anonym, beschreibt den Fall. Man bekommt eine Antwort zurück, normalerweise mit der Gewalt von dieser Sünde loszusprechen, inklusive Buße. Vor einigen Jahren hat uns ein Moralprofessor gesagt, dass es eigentlich erstaunlich ist. In letzter Zeit hat es da ab und zu mal solche Anfragen dann gegeben, ich meine in Amerika, und als Buße wurde gegeben, diese Leute, Eheleute, müssen ein Kind adoptieren. Als Buße für die Abtreibung. Oder zum Beispiel auch eine Sünde, die dem Papst vorbehalten ist, wovon ein normaler Priester, ein gewöhnlicher Priester nicht absolvieren kann, wenn ein Priester das Beichtgeheimnis gebrochen hat. Das ist eine Sünde, von der nur der Papst absolvieren kann. Das sind Sünden, die der Papst sich reservieren kann. Oder das könnte auch ein Bischof für seinen Sprengel kann sagen, die und die Sünden reserviere ich mir. Also über die und die Sünden müssen die Pfarrer erst eine Anfrage bei mir stellen, dass sie die Macht bekommen. Oder die Leute müssen dann direkt bei mir beichten. Das gibt es ja. In Todesgefahr, das ist eben der letzte Teil da, in Todesgefahr kann jeder Priester alle Sünden vergeben. Also wenn jemand im Sterben liegt und der beichtet dann noch, ja, ich habe eigentlich nie gebeichtet, dass ich abgetrieben habe, ich möchte es aber jetzt doch trotzdem beichten und mein ganzes Beichten nochmal wiederholen, dann darf der Priester die Lossprechung geben, weil es eben in Sterbensgefahr ist. Er muss aber hinterher, normalerweise, also wenn derjenige zum Beispiel überlebt, ja, nicht stirbt, muss er hinterher eine Meldung machen in Rom für eine Buße. In Todesgefahr kann eben jeder Priester alle Sünden vergeben, sogar abgefallene Priester haben dann das Recht und sogar die Pflicht, die Beichte abzunehmen. Wie sieht das aus mit der sogenannten Laienbeichte? Die hat es sehr viel gegeben. Es gab früher in der Kirche den Gebrauch, in der Not, also in Sterbensgefahr, wenn kein Priester zu erreichen war, bei einem Diakon oder einem Geistlichen, der aber nicht Priester war,
oder sogar bei einem Laien zu beichten, in Häkchen. Das heißt, seine Sünden zu bekennen. Das kam sehr oft vor in der Ritterzeit. Es gab sogar die Meinung, ungefähr ab dem 10. Jahrhundert, dass das notwendig ist, wenn kein Priester da ist. Diese Meinung vertritt zum Beispiel der heilige Thomas von Aquin. Wenn jemand im Sterben liegt, es ist kein Priester da, wo er beichten kann, muss er beichten bei irgendeiner Person. Wie kommt das? In den ersten Jahrhunderten betrachtete man die Buße als das Wichtigste bei der Beichte. Darum gab es da in den ersten Jahrhunderten dann auch diese sogenannten Bußbücher, wo also für bestimmte Sünden bestimmte Bußen aufgetragen wurde. Schwatzen in der Kirche, 10 Tage Fasten bei Wasser und Brot. Das ist zum Beispiel das war wirklich so. Also Schwatzen in der Kirche, 10 Tage Fasten bei Wasser und Brot. Da überlegt man sich dann nochmal. Es gab da natürlich andere, das sind einfach öffentliche Sünden, die bekannt sind. Und diejenigen, die das dann gebeichtet haben, das war teilweise auch eine öffentliche Beichte, mussten dann auch öffentlich Buße tun. Das waren die Büßer, die durften dann auch nicht eben an der Kirche, an der Messe teilnehmen, sondern, wie ich das bei der Predigt erwähnt habe, über die heilige Beichte, die mussten vor der Kirche stehen bleiben. Und diejenigen, die in die Kirche gingen, darum bitten, dass sie für einen beten. Ab dem 10. Jahrhundert hat man nicht mehr so sehr die Buße als das Wichtigste am Sakrament angesehen, sondern das Bekenntnis. Dass man seine Sünden bekennt, hat man damals angesehen als eigentlich den wichtigsten Teil der heiligen Beichte. Und weil man das so wichtig genommen hat, kam man dann eben dazu, wenn kein Priester da ist, muss man doch zumindest sein Bekenntnis tun. Dann eben irgendjemandem. Diese Lehre oder diese Meinung ist aber ein Irrtum. Also dem ist nicht so. So ein Bekenntnis gegenüber einem Laien oder Nichtpriester ist kein sakramentales Bekenntnis, das heißt keine Beichte. Weil ja nur der Priester die Macht hat, Sünden zu vergeben oder zu behalten, also loszusprechen. Allerdings muss man dazu sagen, so ein Bekenntnis kann im Notfall nützlich sein für die vollkommene Reue. Also wenn zum Beispiel in so einem Notfall irgendjemand das machen will, ja, und er bekennt seine Sünden einem Laien, dann ist dieser Laie verpflichtet, das Beichtgeheimnis zu halten. Genauso wie ein Priester. Das heißt, er darf nie über das Bekenntnis von der Person reden. Frage 243. Mit welchen Worten lässt der Priester die Sünden nach? Der Priester lässt die Sünden nach mit den Worten: Ich spreche dich los von deinen Sünden im Namen des Vaters und des Sohnes und des Heiligen Geistes. Amen. Diese Worte heißen Lossprechung oder Absolution. Absolvieren heißt Lossprechen. In diesen Worten liegt die göttliche Kraft, die Jesus dem Priester gibt. Diese Kraft ist größer als die Gewalt, Kranke gesund und Tote lebendig zu machen. Weil es eben eine geistige Auferstehung ist. Man sagt ja nicht umsonst, eine schwere Sünde, eine Todsünde, ja, weil das göttliche Leben in einer Seele gestorben ist. Und die Beichte gibt dieses Leben, das Leben der Gnade, zurück, und das ist eine geistige Auferstehung. Die Beichte hat ähnlich wie die Taufe eben eine zweifache Wirkung. Sie nimmt die Sünde weg und gibt die Gnade zurück. Also die Taufe gibt, was wir nennen, die erste Gnade. Die Beichte gibt eben die Gnade wieder zurück, ja, die man eigentlich schon gehabt hat. Diese zwei Dinge werden wir jetzt noch sehen. Was nimmt die Beichte weg? Was gibt die Beichte? Frage 244. Was nimmt die Beichte weg? Die Beichte nimmt weg erstens alle Sünden, zweitens die ewigen Strafen,
oder die ewige Strafe. Drittens, wenigstens einen Teil der zeitlichen Strafen. Die Beichte nimmt alle Sünden weg. Auch die schwersten Sünden können nachgelassen werden. Wären eure Sünden rot wie Scharlach, sie sollen weiß werden wie Schnee. Das kündigt schon der Prophet Isaias an im Alten Bund. Zweitens also die ewige Strafe wird nachgelassen. Für gültig gebeichtete Sünden kommt niemand in die Hölle. Sonst bräuchte es ja die Beichte nicht. Also wenn eine Beichte gültig ist, dann für gültig gebeichtete Sünden kommt niemand in die Hölle. Das heißt, die Beichte nimmt die ewige Strafe weg. Zeitliche Strafen werden wohl meistens noch übrig bleiben. Viele von ihnen können getilgt werden durch innige Liebe zu Gott. Wer viel liebt, dem wird viel vergeben, sagt der Heiland, wie er bei dem Pharisäer eingeladen ist und Maria Magdalena kommt und wäscht seine Füße mit ihren Tränen. Und der Pharisäer denkt, ja, das ist ja eine Sünderin. Und bei der Gelegenheit sagt Jesus dieses Wort, wer viel liebt, dem wird viel vergeben. Also, je größer die Liebe ist beim Sakrament, umso mehr Sündenstrafen werden vergeben. Je größer und allgemeiner die Liebesreue über die begangenen Sünden, umso vollständiger ist auch die Nachlassung der schuldigen Strafe. Alle Sünden werden vergeben, noch einmal, das heißt die Sünden nach der Taufe. Alle Sünden. Christus macht bei dem Befehl an die Apostel keine Ausnahmen. Er sagt, wem ihr die Sünden vergebt, den sind sie vergeben. Wenn ihr sie behaltet, sind sie behalten. Er sagt nicht, außer die und die Sünden. Das ist so allgemein, also alle Sünden. Die Beichte, nochmal kurz, tilgt die zeitlichen Sündenstrafen. Also der Katechismus sagt, wenigstens einen Teil, vielleicht sogar alles. Nochmal, was sind zeitliche Sündenstrafen? Das sind die Strafen, die wir als reine Menschen in der Zeit für unsere Sünden verdient haben. Also das sind die Leiden und Kreuze des Lebens. Und wenn das nicht reicht, um unsere Sündenstrafen auszubüßen, dann eben auch die Leiden im Fegfeuer. Das sind die Sünden, die zeitlichen Sündenstrafen, weil die dauern nicht ewig. Irgendwann kommt man eben in den Himmel. Wie viele zeitliche Sündenstrafen getilgt werden, das hängt eben ab, zunächst einmal von der Reue. Wie groß ist die Reue über meine Sünden? Das hängt ab vom Bekenntnis. Wie sehr gebe ich mir Mühe, wirklich meine Sünden gut zu bekennen? Hier braucht man aber nicht ängstlich sein. Also, man braucht nicht zur Sicherheit alle Sünden nennen, die man vielleicht mal irgendwann irgendwie doch getan hätte. Ja, es gibt solche Fälle, gerade bei Kindern. Also ich hatte mal ein Kind, das hat also einen ganzen Beichtspiegel da gebeichtet. Und dann habe ich so gefragt, ja, hast du das wirklich alles gemacht? Ehrlich gesagt, das glaube ich dir nicht. Nein, hat es auch nicht. Wie viele Sündenstrafen getilgt werden, hängt ab von der Reue, vom Bekenntnis. Natürlich

bei der Beichte sehr, sehr wichtig und sehr, sehr wertvoll. Aber man darf hier auch noch eigene Bußwerke hinzufügen. Wenn man zum Beispiel ein kleines Gebet aufbekommen hat in der Beichte, dann darf man das auch öfters beten. Warum nicht? Frage 245. Was gibt die Beichte? Die Beichte gibt die heiligmachende Gnade wieder oder vermehrt sie. Zweitens, sie gibt Frieden und Kraft zu einem gottfrohen Leben. Ehrlich gesagt, dass dieses Zweite finde ich ein bisschen sehr schwach. Es gehört zwar auch dazu, ja, aber es gibt Sachen, die wichtiger sind, die hier nicht genannt sind. Ich habe jetzt allerdings nicht ganz kontrolliert, ob das später nochmal kommt, aber ich glaube nicht. Da komme ich drauf zurück. Was gibt die Beichte? Die heiligmachende Gnade, wenn man die verloren hat durch eine Todsünde. Wenn man sie nicht verloren hat, dann wird die heiligmachende Gnade in uns durch die Beichte vermehrt. Genauso auch wie durch die anderen Sakramente oder zum Beispiel durchs Gebet. Das Leben der Gnade in uns, das göttliche Leben, wird größer. Dann gibt aber die Beichte auch das Wiederaufleben der Verdienste, die wir durch die Sünde verloren haben. Wir haben ja, hoffe ich doch zumindest, im Leben auch mal was Gutes getan. Dafür verdienen wir Belohnung. Ja, das sind unsere Verdienste. Das ist, wenn man es den Kindern sagt, das ist unsere Stufe, die wir da im Himmel uns verdienen. Wenn jemand eine Todsünde begeht, sind die Verdienste alle weg. Das ist alles weg, weil das nutzt nichts, man kommt in die Hölle. Die Beichte nimmt die Todsünde weg, gibt aber auch diese Verdienste zurück. Jetzt gibt es drei Möglichkeiten. Entweder gibt sie die Verdienste zurück ein bisschen weniger, wie man vorher hatte, bevor man gesündigt hat. Oder gibt gleich zurück, wie man hatte, bevor man gesündigt hat. Oder gibt sogar noch mehr zurück, dass man höher ist im Verdienst, wie bevor man gesündigt hatte und gebeichtet hat. Da streiten sich die Theologen drüber. Aber ganz einfaches Beispiel, auch Maria Magdalena hat sicher auch während ihrem sündigen Leben Gutes getan. Nachdem sie aber ihren Reueakt da vollzogen hat beim Heiland und er ihr die Lossprechung gegeben hat, dann hat ihre Seele sicher viel mehr Verdienste gehabt als nur durch ihre guten Werke vor der Sünde. Weil sie eben so eine große Liebe gehabt hat, ist ihr nicht nur viel vergeben, sondern auch viel gegeben. Große Gnade, großes Verdienst. Und die heilige Beichte, und das ist hier in dem zweiten Punkt wahrscheinlich gemeint, was der Katechismus hier nennt, die Beichte beruhigt das Gewissen, richtet den gebrochenen Mut wieder auf und gibt uns im Beichtvater einen väterlichen Freund. Die Beichte gibt Beistandsgnade, um nicht mehr zu sündigen und heilig zu leben. Die Beichte ist ein Medikament, das uns eben auch stärkt gegen die Krankheit der Sünde, wenn man das so nennen darf. Frage 246. Für wen ist die Beichte unbedingt notwendig? Die Beichte ist unbedingt notwendig für jene, die nach der Taufe schwer gesündigt haben. Normalerweise kann man, wenn man nach der Taufe schwer gesündigt hat, ohne Beichte nicht gerettet werden. Christus hat die Schlüsselgewalt der Kirche übergeben. Der Todsünder darf also die Kirche und ihre Schlüsselgewalt nicht umgehen. Er muss durch sie die Verzeihung suchen, wenn er es kann. Christus hat den Aposteln und ihren Nachfolgern auch die Gewalt gegeben, Sünden zu behalten. Damit der Priester weiß, welche Sünden er nachlassen kann oder nicht, muss der Sünder zu ihm gehen und seine Schuld bekennen, also beichten. Also Sünde behalten, was bedeutet das? Wenn der Beichtvater zum Beispiel im Zweifel ist, ob jemand wirklich Reue hat, dann lässt er den, der gebeichtet hat, zuerst mal die Buße verrichten. Du machst erstmal eine Wallfahrt da und dahin, und fastest 3 Tage bei Wasser und Brot. Und dann kommst du zurück, wenn du das gemacht hast, und dann gebe ich dir die Absolution.

Absolution. Oder ich gebe Ihnen die Absolution nicht, solange Sie sich nicht mit dem und dem wieder versöhnt haben. Versöhnen Sie sich erst mit dem und dem und dann kommen Sie zurück, dann kriegen Sie die Absolution. Er hat der Priester die Macht, Sünden zu vergeben oder zu behalten. Der Priester ist verpflichtet, Sünden nachzulassen, über welche der Beichtende Reue hat. Also es ist auch nicht so ganz ohne. Ein Priester darf nicht ohne weiteres oder aus geringfügigen Gründen die Absolution verweigern. Darf er eigentlich nicht. Das Konzil von Trient sagt, das Sakrament der Beichte ist für jene, die nach der Taufe also in Todsünde gefallen sind, zur Seligkeit notwendig, wie die Taufe für diejenigen, die noch nicht wiedergeboren sind. Also, das Konzil von Trient sagt ja deutlich, die Beichte ist für diejenigen, die nach der Taufe in Todsünde gefallen sind, zum Heil notwendig. Genauso wie die Taufe selber notwendig ist für jemanden, der noch nicht getauft ist. Auch wer vollkommene Reue hat, muss beichten. Der Grund ist, normalerweise beinhaltet die vollkommene Reue, auf die vollkommene Reue kommen wir später nochmal zu sprechen, was das genau ist, die vollkommene Reue beinhaltet den Willen zur Beichte. Wer eine vollkommene Reue über seine Sünden hat, will auch beichten. Nochmal, die Macht der Priester, eben Sünden zu vergeben oder zu behalten, das geht nicht ohne Beichte. Und die ganze Überlieferung der Kirche ist da einhellig. Also, das ist deutlich. Wann muss man beichten? Nach dem Kirchengebot mindestens einmal im Jahr und in Sterbensgefahr. Wer in schwere Sünde gefallen ist, muss beichten. Das ist ein göttliches Gebot Christi. Dazu hat er die Beichte eingesetzt. Christus hat aber den Zeitpunkt der Beichte nicht festgelegt. Das war in den ersten Zeiten auch nicht nötig, weil die Christen eifrig waren. Obwohl es auch Leute gegeben hat, die ihre Taufe rausgeschoben haben, bis möglichst kurz vor dem Tod, weil dann alles getilgt wird. Aber das ist eine gefährliche Sache. Das ist auch dann deutlich von der Kirche missbilligt worden. Also das ist nicht recht. Im Jahre 1215 hat das Konzil vom Lateran das Kirchengebot nochmal befestigt und bekräftigt, dass alle Gläubigen, die sich einer Todsünde schuldig gemacht haben, mindestens einmal im Jahr beichten müssen. Also 1215 ist es nicht eingeführt, dass man beichten muss, ja, sondern das hat einfach nochmal, weil es dann nötig war in dieser Zeit, daran erinnern, man muss mindestens einmal pro Jahr seine Sünden beichten. Das ist noch so, auch im neuen Kirchenrecht von 1983. Da heißt es im Kanon 988, Paragraph 1, der Gläubige ist verpflichtet, alle nach der Taufe begangenen schweren Sünden, deren er sich nach einer sorgfältigen Gewissenserforschung bewusst ist, nach Art und Zahl zu bekennen, sofern sie noch nicht durch die Schlüsselgewalt der Kirche direkt nachgelassen sind und er sich ihrer noch nicht in einem persönlichen Bekenntnis angeklagt hat. Paragraph 2. Den Gläubigen wird empfohlen, auch ihre lästlichen Sünden zu bekennen. Also dieser Paragraph 1 von Kanon 988 sagt, die Gläubigen müssen ihre schweren Sünden beichten, die noch nicht gebeichtet sind. Und dann der nächste Paragraph, Kanon 989. Jeder Gläubige ist nach Erreichen des Unterscheidungsalters verpflichtet, seine schweren Sünden wenigstens einmal im Jahr aufrichtig zu bekennen. In dem Kirchengebot ist nicht gesagt, wann. Einmal im Jahr. Aber wann im Jahr ist nicht gesagt. Im Allgemeinen geht es natürlich zusammen mit einem anderen Kirchengebot, nämlich, dass man die Kommunion empfangen muss in der österlichen Zeit. Um die Kommunion zu empfangen, muss man frei von schwerer Sünde sein.
Und damit ist es eigentlich logisch, dass die Beichte mindestens dann in der österlichen Zeit stattfindet. Dann muss man die Sünden beichten, natürlich in Sterbensgefahr, weil hier geht es ums Heil der Seele. Es ist aber ratsam, oft zu beichten. Vor allem soll man die Beichte nicht aufschieben, wenn man in schwere Sünde gefallen ist. Die Gründe sind folgende: Man kann jeden Augenblick sterben. Man weiß es nicht. Man kann im Stande der Todsünde nichts verdienen für den Himmel. Das heißt, sie können noch so viel gute Werke tun, wer im Stande der Todsünde dann stirbt, dem nutzen alle seine guten Werke, und wenn sie noch so gut sind, nichts. Es nutzt nicht, wenn jemand, und das ist heute sehr oft der Fall, ein schlechtes Leben führt, geschieden ist, wieder zusammenlebt und dann viel gute Werke tut. Das nutzt nichts. Man kann nicht auf der einen Seite in der Sünde leben und auf der anderen Seite gute Werke tun. Die guten Werke nützen da nichts. Ja. Die gehen verloren. Wenn derjenige dann nicht doch noch beichtet und in der Sünde stirbt und in die Hölle kommt, nützen ihm die guten Werke nichts. Oft beichten, man ist sonst schwach für weitere Versuchungen. Und man soll oft beichten, sonst, gerade wenn man sich auch im Stande der Todsünde befindet, man wird gleichgültig gegenüber einem Zustand, der sehr ernst ist. Man soll auch beichten, wenn man keine Todsünden begangen hat. Zur Vermehrung der heiligmachenden Gnade, zur Vergebung der lässlichen Sünden, zur Buße für zeitliche Sündenstrafen und um die Gnade zu erlangen, eben nicht mehr zu sündigen und im geistlichen Leben voranzukommen. Frage 247. Was muss man tun, um die Beichte würdig zu empfangen? Um die Beichte würdig zu empfangen, muss man die 5b üben. Die 5b, das, was wir bei den Kindern immer die 5b nennen. Das Gewissen erforschen, besinnen. Die Sünden bereuen, eben bereuen. Den guten Vorsatz machen, bessern. Die Sünden beichten, eben beichten. Und die auferlegte Buße verrichten, büßen. Das sind die 5b. Besinnen, bereuen, bessern, bekennen und büßen. Frage 248. Wen soll man vor der Beichte um Hilfe anrufen? Vor der Beichte soll man den Heiligen Geist um Hilfe anrufen. Komm, Heiliger Geist, erleuchte und stärke mich, damit ich mich über meine Sünden recht besinne, sie von Herzen bereue und mich wahrhaft bessere. Hilf mir auch, dass ich meine Sünden aufrichtig bekenne und büße. Amen. Also da gibt es verschiedene Gebete. In den Gebetsbüchern ist meistens vor dem Beichtspiegel auch ein Vorbereitungsgebet enthalten. Diese 5b, eben das Erforschen des Gewissens, das über die Reue, den Vorsatz, über das Bekenntnis und dann über die Buße, das sind 5 Punkte, die wir eben in den nächsten Male sehen werden.

0: Im Namen des Vaters und des Sohnes und des Heiligen Geistes. Amen. Ich glaube an Gott,
1: den allmächtigen Vater, Schöpfer des Himmels und der Erde, und an Jesus Christus, seinen eingeborenen Sohn, unseren Herrn, der empfangen ist vom Heiligen Geist, geboren aus Maria, der Jungfrau, gelitten unter Pontius Pilatus, gekreuzigt, gestorben und begraben, abgestiegen zu der Hölle, am dritten Tage wieder aufgestanden von den Toten, aufgefahren in den Himmel, sitze zur Rechten Gottes des allmächtigen Vaters, von dannen erkommen wird zu richten die Lebendigen und die Toten. Ich glaube an den Heiligen Geist, die heilige katholische Kirche, Gemeinschaft der Heiligen, Nachlass der Sünden, Auferstehung des Fleisches und das ewige Leben. Amen.
0: Vater unser, der du bist im Himmel, geheiligt werde dein Name. Zu uns komme dein Reich, dein Wille geschehe, wie im Himmel als auch auf Erden.
1: Unser tägliches Brot gib uns heute und vergib uns unsere Schuld, wie auch wir vergeben unseren Schuldigern. Und führe uns nicht in Versuchung, sondern erlöse uns von dem Übel.
0: Gegrüßet seist du, Maria, voll der Gnade, der Herr ist mit dir. Du bist gebenedeit unter den Weibern, und gebenedeit ist die Frucht deines Leibes, Jesus, der in uns den Glauben vermehrt.
1: Heilige Maria, Mutter Gottes, bitte für uns Sünder, jetzt und in der Stunde unseres Todes. Amen.
0: Gegrüßet seist du, Maria, voll der Gnade, der Herr ist mit dir. Du bist gebenedeit unter den Weibern, und gebenedeit ist die Frucht deines Leibes, Jesus, der in uns die Hoffnung stärkt.
1: Heilige Maria, Mutter Gottes, bitte für uns Sünder, jetzt und in der Stunde unseres Todes. Amen.
0: Gegrüßet seist du, Maria, voll der Gnade, der Herr ist mit dir. Du bist gebenedeit unter den Weibern, und gebenedeit ist die Frucht deines Leibes, Jesus, der in uns die Liebe entzündet.
1: Heilige Maria, Mutter Gottes, bitte für uns Sünder, jetzt und in der Stunde unseres Todes. Amen.
0: Ehre sei dem Vater und dem Sohn und dem Heiligen Geist.
1: Wie es war am Anfang, so auch jetzt und alle Zeit und die Ewigkeit. Amen.
0: Vater unser, der du bist im Himmel, geheiligt werde dein Name, zu uns komme dein Reich. Dein Wille geschehe wie im Himmel, als auch auf Erden.
1: Unser tägliches Brot gib uns heute und vergib uns unsere Schuld, wie auch wir vergeben unseren Schuldigern. Und führe uns nicht in Versuchung, sondern erlöse uns von dem Übel. Amen.
0: Gegrüßet seist du, Maria, voll der Gnade, der Herr ist mit dir. Du bist gebenedeit unter den Weibern, und gebenedeit ist die Frucht deines Leibes, Jesus, der für uns Blut geschwitzt hat.
1: Heilige Maria, Mutter Gottes, bitte für uns Sünder, jetzt und in der Stunde unseres Todes. Amen.
0: Gegrüßet seist du, Maria, voll der Gnade, der Herr ist mit dir. Du bist gebenedeit unter den Weibern, und gebenedeit ist die Frucht deines Leibes, Jesus, der für uns Blut geschwitzt hat.
1: Heilige Maria, Mutter Gottes, bitte für uns Sünder, jetzt und in der Stunde unseres Todes. Amen.
0: Gegrüßet seist du, Maria, voll der Gnade, der Herr ist mit dir. Du bist gebenedeit unter den Weibern, und gebenedeit ist die Frucht deines Leibes, Jesus, der für uns Blut geschwitzt hat.
1: Heilige Maria, Mutter Gottes, bitte für uns Sünder, jetzt und in der Stunde unseres Todes. Amen.
0: Gegrüßet seist du, Maria, voll der Gnade, der Herr ist mit dir. Du bist gebenedeit unter den Weibern, und gebenedeit ist die Frucht deines Leibes, Jesus, der für uns Blut geschwitzt hat.
1: Heilige Maria, Mutter Gottes, bitte für uns Sünder, jetzt und in der Stunde unseres Todes. Amen.
0: Gegrüßet seist du, Maria, voll der Gnade, der Herr ist mit dir. Du bist gebenedeit unter den Weibern, und gebenedeit ist die Frucht deines Leibes, Jesus, der für uns Blut geschwitzt hat.
1: Heilige Maria, Mutter Gottes, bitte für uns Sünder, jetzt und in der Stunde unseres Todes. Amen.
0: Gegrüßet seist du, Maria, voll der Gnade, der Herr ist mit dir. Du bist gebenedeit unter den Weibern, und gebenedeit ist die Frucht deines Leibes, Jesus, der für uns Blut geschwitzt hat.
1: Heilige Maria, Mutter Gottes, bitte für uns Sünder, jetzt und in der Stunde unseres Todes. Amen.
0: Gegrüßet seist du, Maria, voll der Gnade, der Herr ist mit dir. Du bist gebenedeit unter den Weibern, und gebenedeit ist die Frucht deines Leibes, Jesus, der für uns Blut geschwitzt hat.
1: Heilige Maria, Mutter Gottes, bitte für uns Sünder, jetzt und in der Stunde unseres Todes. Amen.
0: Gegrüßet seist du, Maria, voll der Gnade, der Herr ist mit dir. Du bist gebenedeit unter den Weibern, und gebenedeit ist die Frucht deines Leibes, Jesus, der für uns Blut geschwitzt hat.
1: Heilige Maria, Mutter Gottes, bitte für uns Sünder, jetzt und in der Stunde unseres Todes. Amen.
0: Gegrüßet seist du, Maria, voll der Gnade, der Herr ist mit dir. Du bist gebenedeit unter den Weibern und gebenedeit ist die Frucht deines Leibes, Jesus, der für uns Blut geschwitzt hat.
1: Heilige Maria, Mutter Gottes, bitte für uns Sünder, jetzt und in der Stunde unseres Todes. Amen.
0: Gegrüßet seist du, Maria, voll der Gnade, der Herr ist mit dir. Du bist gebenedeit unter den Weibern und gebenedeit ist die Frucht deines Leibes, Jesus, der für uns Blut geschwitzt hat.
1: Heilige Maria, Mutter Gottes, bitte für uns Sünder, jetzt und in der Stunde unseres Todes. Amen.
0: Ehre sei dem Vater und dem Sohn und dem Heiligen Geist.
1: Wie es war am Anfang, so auch jetzt und alle Zeit und die Ewigkeit. Amen.
0: O mein Jesus,
1: verzeih uns unsere Sünden, bewahre uns vor dem Feuer der Hölle, führe alle Seelen in den Himmel, besonders jene, die deiner Barmherzigkeit am meisten bedürfen.
2: Vater unser, der du bist im Himmel, geheiligt werde dein Name, zu uns komme dein Reich, dein Wille geschehe wie im Himmel, also auch auf Erden.
1: Unser tägliches Brot gib uns heute und vergib uns unsere Schuld, wie auch wir vergeben unseren Schuldigern. Und führe uns nicht in Versuchung, sondern erlöse uns von dem Übel. Amen.
2: Gegrüßet seist du, Maria, voll der Gnade, der Herr ist mit dir. Du bist gebenedeit unter den Weibern und gebenedeit ist die Frucht deines Leibes, Jesus, der für uns gegeißelt worden ist.
1: Heilige Maria, Mutter Gottes, bitte für uns Sünder, jetzt und in der Stunde unseres Todes. Amen.
2: Gegrüßet seist du, Maria, voll der Gnade, der Herr ist mit dir. Du bist gebenedeit unter den Weibern und gebenedeit ist die Frucht deines Leibes,

0: ist die Frucht deines Leibes, Jesus, der für uns gegeißelt worden ist.
1: Heilige Maria, Mutter Gottes, bitte für uns Sünder, jetzt und in der Stunde unseres Todes. Amen.
0: Gegrüßet seist du, Maria, voll der Gnade, der Herr ist mit dir. Du bist gebenedeit unter den Weibern, und gebenedeit ist die Frucht deines Leibes, Jesus, der für uns gegeißelt worden ist.
1: Heilige Maria, Mutter Gottes, bitte für uns Sünder, jetzt und in der Stunde unseres Todes. Amen.
0: Gegrüßet seist du, Maria, voll der Gnade, der Herr ist mit dir. Du bist gebenedeit unter den Weibern, und gebenedeit ist die Frucht deines Leibes, Jesus, der für uns gegeißelt worden ist.
1: Heilige Maria, Mutter Gottes, bitte für uns Sünder, jetzt und in der Stunde unseres Todes. Amen.
0: Gegrüßet seist du, Maria, voll der Gnade, der Herr ist mit dir. Du bist gebenedeit unter den Weibern, und gebenedeit ist die Frucht deines Leibes, Jesus, der für uns gegeißelt worden ist.
1: Heilige Maria, Mutter Gottes, bitte für uns Sünder, jetzt und in der Stunde unseres Todes. Amen.
0: Gegrüßet seist du, Maria, voll der Gnade, der Herr ist mit dir. Du bist gebenedeit unter den Weibern, und gebenedeit ist die Frucht deines Leibes, Jesus, der für uns gegeißelt worden ist.
1: Heilige Maria, Mutter Gottes, bitte für uns Sünder, jetzt und in der Stunde unseres Todes. Amen.
0: Gegrüßet seist du, Maria, voll der Gnade, der Herr ist mit dir. Du bist gebenedeit unter den Weibern, und gebenedeit ist die Frucht deines Leibes, Jesus, der für uns gegeißelt worden ist.
1: Heilige Maria, Mutter Gottes, bitte für uns Sünder, jetzt und in der Stunde unseres Todes. Amen.
0: Ehre sei dem Vater und dem Sohn und dem Heiligen Geist.
1: Wie es war am Anfang, so auch jetzt und alle Zeit und in Ewigkeit. Amen.
0: O mein Jesus,
1: verzeih uns unsere Sünden, bewahre uns vor dem Feuer der Hölle, führe alle Seelen in den Himmel, besonders jene, die deiner Barmherzigkeit am meisten bedürfen.
2: Vater unser, der du bist im Himmel, geheiligt werde dein Name, zu uns komme dein Reich, dein Wille geschehe wie im Himmel als auch auf Erden.
1: Unser tägliches Brot gib uns heute und vergib uns unsere Schuld, wie auch wir vergeben unseren Schuldigern. Und führe uns nicht in Versuchung, sondern erlöse uns von dem Übel.
2: Gegrüßet seist du, Maria, voller Gnade, der Herr ist mit dir. Du bist gebenedeit unter den Weibern. Und gebenedeit ist die Frucht deines Leibes, Jesus, der für uns gegeißelt worden ist.
1: Heilige Maria, Mutter Gottes, bitte für uns Sünder, jetzt und in der Stunde unseres Todes. Amen.
2: Gegrüßet seist du, Maria, voller Gnade, der Herr ist mit dir. Du bist gebenedeit unter den Weibern, und gebenedeit ist die Frucht deines Leibes, Jesus, der für uns mit Donnen gekrönt worden ist.
1: Heilige Maria, Mutter Gottes, bitte für uns Sünder, jetzt und in der Stunde unseres Todes. Amen.
2: Gegrüßet seist du, Maria, voller Gnade, der Herr ist mit dir. Du bist gebenedeit unter den Weibern, und gebenedeit ist die Frucht deines Leibes, Jesus, der für uns mit Donnen gekrönt worden ist.
1: Heilige Maria, Mutter Gottes, bitte für uns Sünder, jetzt und in der Stunde unseres Todes. Amen.
2: Gegrüßet seist du, Maria, voller Gnade, der Herr ist mit dir. Du bist gebenedeit unter den Weibern, und gebenedeit ist die Frucht deines Leibes, Jesus, der für uns mit Donnen gekrönt worden ist.
1: Heilige Maria, Mutter Gottes, bitte für uns Sünder, jetzt und in der Stunde unseres Todes. Amen.
2: Gegrüßet seist du, Maria, voller Gnade, der Herr ist mit dir. Du bist gebenedeit unter den Weibern, und gebenedeit ist die Frucht deines Leibes, Jesus, der für uns mit Donnen gekrönt worden ist.
1: Heilige Maria, Mutter Gottes, bitte für uns Sünder, jetzt und in der Stunde unseres Todes. Amen.
2: Gegrüßet seist du, Maria, voller Gnade, der Herr ist mit dir. Du bist gebenedeit unter den Weibern, und gebenedeit ist die Frucht deines Leibes, Jesus, der für uns mit Donnen gekrönt worden ist.
1: Heilige Maria, Mutter Gottes, bitte für uns Sünder, jetzt und in der Stunde unseres Todes. Amen.
2: Gegrüßet seist du, Maria, voller Gnade, der Herr ist mit dir. Du bist gebenedeit unter den Weibern, und gebenedeit ist die Frucht deines Leibes, Jesus, der für uns mit Donnen gekrönt worden ist.
1: Heilige Maria, Mutter Gottes, bitte für uns Sünder, jetzt und in der Stunde unseres Todes. Amen.
2: Gegrüßet seist du, Maria, voller Gnade, der Herr ist mit dir. Du bist gebenedeit unter den Weibern, und gebenedeit ist die Frucht deines Leibes, Jesus, der für uns mit Donnen gekrönt worden ist.
1: Heilige Maria, Mutter Gottes, bitte für uns Sünder, jetzt und in der Stunde unseres Todes. Amen.
2: Gegrüßet seist du, Maria, voller Gnade, der Herr ist mit dir. Du bist gebenedeit unter den Weibern, und gebenedeit ist die Frucht deines Leibes, Jesus, der für uns mit Donnen gekrönt worden ist.
1: Heilige Maria, Mutter Gottes, bitte für uns Sünder, jetzt und in der Stunde unseres Todes.

0: Gottes Sohn.
1: Gegrüßet seist du, Maria, voll der Gnade, der Herr ist mit dir. Du bist gebenedeit unter den Weibern. Und gebenedeit ist die Frucht deines Leibes, Jesus, der für uns mit Donnern gekrönt worden ist.
0: Heilige Maria, Mutter Gottes, bitte für uns Sünder, jetzt und in der Stunde unseres Todes. Amen.
1: Ehre sei dem Vater und dem Sohn und dem Heiligen Geist.
0: Wie es war im Anfang, so auch jetzt und alle Zeit und in Ewigkeit. Amen.
1: O mein Jesus,
0: verzeih uns unsere Sünden, bewahre uns vor dem Feuer der Hölle, führe alle Seelen in den Himmel, besonders jene, die deiner Barmherzigkeit am meisten bedürfen.
2: Vater unser, der du bist im Himmel, geheiligt werde dein Name, zu uns komme dein Reich, dein Wille geschehe, wie im Himmel, als auch auf Erden.
0: Unser tägliches Brot gib uns heute und vergib uns unsere Schuld, wie auch wir vergeben unseren Schuldigern. Und führe uns nicht in Versuchung, sondern erlöse uns von dem Übel. Amen.
2: Gegrüßet seist du, Maria, voller Gnade, der Herr ist mit dir. Du bist gebenedeit unter den Weibern und gebenedeit ist die Frucht deines Leibes, Jesus, der für uns das schwere Kreuz getragen hat.
0: Heilige Maria, Mutter Gottes, bitte für uns Sünder, jetzt und in der Stunde unseres Todes. Amen.
2: Gegrüßet seist du, Maria, voller Gnade, der Herr ist mit dir. Du bist gebenedeit unter den Weibern und gebenedeit ist die Frucht deines Leibes, Jesus, der für uns das schwere Kreuz getragen hat.
0: Heilige Maria, Mutter Gottes, bitte für uns Sünder, jetzt und in der Stunde unseres Todes. Amen.
2: Gegrüßet seist du, Maria, voller Gnade, der Herr ist mit dir. Du bist gebenedeit unter den Weibern und gebenedeit ist die Frucht deines Leibes, Jesus, der für uns das schwere Kreuz getragen hat.
0: Heilige Maria, Mutter Gottes, bitte für uns Sünder, jetzt und in der Stunde unseres Todes. Amen.
2: Gegrüßet seist du, Maria, voller Gnade, der Herr ist mit dir. Du bist gebenedeit unter den Weibern und gebenedeit ist die Frucht deines Leibes, Jesus, der für uns das schwere Kreuz getragen hat.
0: Heilige Maria, Mutter Gottes, bitte für uns Sünder, jetzt und in der Stunde unseres Todes. Amen.
2: Gegrüßet seist du, Maria, voller Gnade, der Herr ist mit dir. Du bist gebenedeit unter den Weibern und gebenedeit ist die Frucht deines Leibes, Jesus, der für uns das schwere Kreuz getragen hat.
0: Heilige Maria, Mutter Gottes, bitte für uns Sünder, jetzt und in der Stunde unseres Todes. Amen.
2: Gegrüßet seist du, Maria, voller Gnade, der Herr ist mit dir. Du bist gebenedeit unter den Weibern und gebenedeit ist die Frucht deines Leibes, Jesus, der für uns das schwere Kreuz getragen hat.
0: Heilige Maria, Mutter Gottes, bitte für uns Sünder, jetzt und in der Stunde unseres Todes. Amen.
2: Gegrüßet seist du, Maria, voller Gnade, der Herr ist mit dir. Du bist gebenedeit unter den Weibern und gebenedeit ist die Frucht deines Leibes, Jesus, der für uns das schwere Kreuz getragen hat.
0: Heilige Maria, Mutter Gottes, bitte für uns Sünder, jetzt und in der Stunde unseres Todes. Amen.
2: Gegrüßet seist du, Maria, voller Gnade, der Herr ist mit dir. Du bist gebenedeit unter den Weibern und gebenedeit ist die Frucht deines Leibes, Jesus, der für uns das schwere Kreuz getragen hat.
0: Heilige Maria, Mutter Gottes, bitte für uns Sünder, jetzt und in der Stunde unseres Todes. Amen.
2: Gegrüßet seist du, Maria, voller Gnade, der Herr ist mit dir. Du bist gebenedeit unter den Weibern und gebenedeit ist die Frucht deines Leibes, Jesus, der für uns das schwere Kreuz getragen hat.
0: Heilige Maria, Mutter Gottes, bitte für uns Sünder, jetzt und in der Stunde unseres Todes. Amen.
2: Gegrüßet seist du, Maria, voller Gnade, der Herr ist mit dir. Du bist gebenedeit unter den Weibern und gebenedeit ist die Frucht deines Leibes, Jesus, der für uns das schwere Kreuz getragen hat.
0: Heilige Maria, Mutter Gottes, bitte für uns Sünder, jetzt und in der Stunde unseres Todes. Amen.
2: Ehre sei dem Vater und dem Sohn und dem Heiligen Geist.
0: Wie es war im Anfang, so auch jetzt und alle Zeit und in Ewigkeit. Amen.
2: O mein Jesus,
0: verzeih uns unsere Sünden, bewahre uns vor dem Feuer der Hölle, führe alle Seelen in den Himmel, besonders jene, die deine Barmherzigkeit am meisten bedürfen.
3: Vater unser, der du bist im Himmel, geheiligt werde dein Name. Zu uns komme dein Reich, dein Wille geschehe, wie im Himmel, also auch auf Erden.
0: Unser tägliches Brot gib uns heute und vergib uns unsere Schuld, wie auch wir vergeben unseren Schuldigern. Und führe uns nicht in Versuchung, sondern erlöse uns von dem Übel. Amen.
3: Gegrüßet seist du, Maria, voll der Gnade, der Herr ist mit dir. Du bist gebenedeit unter den Weibern und gebenedeit ist die Frucht deines Leibes, Jesus, der für uns gekreuzigt worden ist.
0: Heilige Maria, Mutter Gottes, bitte für uns Sünder, jetzt und in der Stunde unseres Todes. Amen.
3: Gegrüßet seist du, Maria, voll der Gnade, der Herr ist mit dir. Du bist gebenedeit unter den Weibern, und gebenedeit ist die Frucht deines Leibes, Jesus, der für uns gekreuzigt worden ist.
0: Heilige Maria, Mutter Gottes, bitte für uns Sünder, jetzt und in der Stunde unseres Todes. Amen.
3: Gegrüßet seist du, Maria, voll der Gnade, der Herr ist mit dir. Du bist gebenedeit unter den Weibern, und gebenedeit ist die Frucht deines Leibes, Jesus, der für uns gekreuzigt worden ist.
0: Heilige Maria, Mutter Gottes, bitte für uns Sünder, jetzt und in der Stunde unseres Todes. Amen.
3: Gegrüßet seist du, Maria, voll der Gnade, der Herr ist mit dir. Du bist gebenedeit unter den Weibern, und gebenedeit ist die Frucht deines Leibes, Jesus, der für uns gekreuzigt worden ist.
0: Heilige Maria, Mutter Gottes, bitte für uns Sünder, jetzt und in der Stunde unseres Todes. Amen.
3: Gegrüßet seist du, Maria, voll der Gnade, der Herr ist mit dir. Du bist gebenedeit unter den Weibern, und gebenedeit ist die Frucht deines Leibes, Jesus, der für uns gekreuzigt worden ist.
0: Heilige Maria, Mutter Gottes, bitte für uns Sünder, jetzt und in der Stunde unseres Todes. Amen.
3: Gegrüßet seist du, Maria, voll der Gnade, der Herr ist mit dir. Du bist gebenedeit unter den Weibern, und gebenedeit ist die Frucht deines Leibes, Jesus, der für uns gekreuzigt worden ist.
0: Heilige Maria, Mutter Gottes, bitte für uns Sünder, jetzt und in der Stunde unseres Todes. Amen.
3: Gegrüßet seist du, Maria, voll der Gnade, der Herr ist mit dir. Du bist gebenedeit unter den Weibern, und gebenedeit ist die Frucht deines Leibes, Jesus, der für uns gekreuzigt worden ist.
0: Heilige Maria, Mutter Gottes, bitte für uns Sünder, jetzt und in der Stunde unseres Todes. Amen.
3: Gegrüßet seist du, Maria, voll der Gnade, der Herr ist mit dir. Du bist gebenedeit unter den Weibern, und gebenedeit ist die Frucht deines Leibes, Jesus, der für uns gekreuzigt worden ist.
0: Heilige Maria, Mutter Gottes, bitte für uns Sünder, jetzt und in der Stunde unseres Todes. Amen.
3: Gegrüßet seist du, Maria, voll der Gnade, der Herr ist mit dir. Du bist gebenedeit unter den Weibern, und gebenedeit ist die Frucht deines Leibes, Jesus, der für uns gekreuzigt worden ist.
0: Heilige Maria, Mutter Gottes, bitte für uns Sünder, jetzt und in der Stunde unseres Todes. Amen.
3: Gegrüßet seist du, Maria, voll der Gnade, der Herr ist mit dir. Du bist gebenedeit unter den Weibern, und gebenedeit ist die Frucht deines Leibes, Jesus, der für uns gekreuzigt worden ist.
0: Heilige Maria, Mutter Gottes, bitte für uns Sünder, jetzt und in der Stunde unseres Todes. Amen.
3: Ehre sei dem Vater und dem Sohn und dem Heiligen Geist.
0: Wie es war im Anfang, so auch jetzt und alle Zeit und in Ewigkeit. Amen.
3: O mein Jesus,
0: verzeih uns unsere Sünden, bewahre uns vor dem Feuer der Hölle, führe alle Seelen in den Himmel, besonders jene, die deiner Barmherzigkeit am meisten bedürfen.
3: Heiliger Erzengel Michael,
0: verteidige uns im Kampfe gegen die Bosheit und die Nachstellung des Teufels, sei unser Schutz. Gott gebiete ihm, so bitten wir flehentlich. Du aber, Fürst der himmlischen Herrscher, stürze den Satan und die anderen bösen Geister, die zum Verderben der Seelen in der Welt umherschweifen, in der Kraft Gottes hinab in die Hölle. Amen.
4: Gebet zum heiligen Josef in die Kirche. Zu dir, seliger Josef, nehmen wir in der Trübsal unsere Zuflucht. Wir haben deine heilige Braut und ihre Hilfe angerufen und bitten dir auch dich vertrauensvoll um deinen väterlichen Schutz. Und der Liebe, die dich mit der unbefleckten Jungfrau Gottes Mutter verbunden hat, und der väterliche Liebe, mit der du das Jesuskind empfangen hast, bitten wir dich flehentlich. Schau gütig herab auf die Kirche, die Jesus Christus durch sein Blut sich erworben hat, und komm uns in Nöten durch deine Macht zu Hilfe. Nimm auf fürsorgliche Beschützer der heiligen Familie, die auserwählten Kinder Jesu Christi unter deiner Obhut. Liebreicher Vater, halte fern von uns jede Ansteckung durchs Irrtum und Verderbnis. Du starker Schützer, stehst von Mühen aus ledig bei uns und kämpft mit der Macht der Finsternis. Wie du einst den Namen Jesus aus der höchsten Lebensgefahr gerettet hast, so verteidige jetzt die heilige Kirche Gottes wieder alle Nachstellungen ihrer Feinde und gegen jede Widerwärtigkeit. Jeden aus uns nimm unter deinen ständigen Schutz, dass wir nach deinem Beispiel und mit deiner Hilfe heilig leben, fromm sterben und die ewige Seligkeit im Himmel erlangen.
0: Amen.
4: Herr, schenke uns Priester.
0: Herr, schenke uns Priester.
4: Herr, schenke uns heilige Priester.
0: Herr, schenke uns heilige Priester.
4: Herr, schenke uns viele heilige Priester.
0: Herr, schenke uns viele heilige Priester.
4: Herr, schenke uns viele heilige Ordensberufungen.
0: Herr, schenke uns viele heilige Ordensberufungen. Familien.
4: Heiliger Pius der Zehnte,
0: bitte für uns.
4: Im Namen des Vaters und des Sohnes und des Heiligen Geistes. Amen.

Rundbrief des Generaloberen Pater Franz Schmidberger an die Freunde und Wohltäter Nummer 26 vom 10. März 1984. Priesterbruderschaft St. Pius X. Liebe Freunde und Wohltäter, im Großen geht allem Anschein nach der Niedergang in Kirche und Gesellschaft weiter. Einige Streiflichter aus den Geschehnissen der letzten Monate machen das schlagartig klar. Das neue Kirchenrecht, ein juristisches Festschreiben des umstürzlerischen Konzilsgeistes, wird gegen alle Bedenken und Einwände besonnener Theologen von der Fortschrittspartei am ersten Adventssonntag 1983 in Kraft gesetzt. Es unterliegt keinem Zweifel, mit der Übernahme der unseligen Konzilsaussage, dass die Kirche Gottes in der katholischen Kirche subsistiere, also die Kirche Gottes nicht identisch sei mit der katholischen Kirche, im Kanon 204, um nur einen Punkt herauszugreifen, wird, wenigstens implizit, die Heilsnotwendigkeit der katholischen Kirche geleugnet. Dadurch werden andere religiöse Gemeinschaften zu Mitteln des Heiles deklariert. Damit ist der Übergang von einer missionarischen zu einer ökumenischen Weltkirche und in einem weiteren Schritt zur Synarchie hin geschaffen, und die Identität des Corpus Christi Mysticum im Fundament untergraben. Das Konkordat zwischen Italien und dem Heiligen Stuhl wird neu geregelt. Italien ist hinfort laizistischer Staat, der Religionsunterricht an den Schulen nicht mehr verpflichtend. In verräterischer Weise bricht der Vatikan die diplomatischen Beziehungen zu Nationalchina ab, um in den Dialog mit Rotchina eintreten zu können und verschachert damit eine der letzten Freiheitsbastionen. Der Papst predigt am dritten Adventssonntag in einer protestantischen Kirche in Rom und stellt am 2. März 1984 in einer Ansprache aufs Neue die Einheit zwischen Katholiken und Lutheranern in Aussicht. In Holland, wo bereits 1970 die Synode den Papst nur noch als Sekretär der Vereinigten Kirchen sieht und den Zölibat wie auch das Priestertum abgeschafft und die Frauen zur Ordination zugelassen wissen wollte, fordert jetzt eine größere Gruppe von Theologieprofessoren und Geistlichen den kirchlichen Segen für die Wiederverheiratung Geschiedener, für die Homosexualität und für die Euthanasie. In Deutschland wird 130.000 katholischen Jugendlichen das neue Songbuch 2 mit unverblümt sozialistisch-marxistischen Ansichten und gotteslästerlichen Liedern in die Hand gedrückt. Die Verfolgung derjenigen, die an der 2000-jährigen Tradition der Kirche festhalten, geht weiter. In Südafrika wurde im Januar einer unserer Priesterfreunde suspendiert, ein zweiter dieser Tage in Deutschland. Was Wunder, wenn die Theologie sich überall zur linksorientierten Soziologie mausert, wenn die Liturgie und das Gebet zum Kult des Menschen umfunktioniert werden und die Seelsorge ganz zum Erliegen kommt. Zitieren wir aus dem heiligen Vinzenz von Lerin, Kirchenvater. Was wird also der katholische Christ tun, wenn eine neue Seuche schon nicht allein einen kleinen Teil, sondern die ganze Kirche zugleich zu verpesten sucht? Dann wird er besorgt sein, sich ans Altertum zu halten, das in keiner Weise mehr von irgendeiner trügerischen Neuerung verführt werden kann. Er wird besorgt sein, an dem festzuhalten, was überall, was immer und was von allen geglaubt wurde. Während also im Großen der Zusammenbruch weiter fortschreitet, vollzieht sich von kleinsten Anfängen aus, im Ringen um einzelne Seelen, in der Stütze einzelner Familien, im Sammeln einzelner versprengter Ordensleute, in der Gründung neuer Priesterseminare und Konvente, der Wiederaufbau und die Erneuerung der ganzen Kirche, wobei die Priesterbruderschaft St. Pius X. sich ganz im Dienste des Hütens jenes Feuers sieht, das der Herr selbst auf die Erde geworfen hat, damit es brenne. Gemäß ihren Statuten als Apostel Jesu und Mariens streben ihre Glieder nach nichts anderem, als selbst zum täglich gelebten heiligen Messopfer zu werden,
in einer priesterlichen Seele und im ständigen Akt der Selbstdarbringung, im Geiste des miterlösenden Gebetes, des miterlösenden Leidens und der miterlösenden Liebe. Dank Ihrer Gebete, liebe Freunde und Wohltäter, Ihrer liebevollen Unterstützung, Ihrer großherzigen Spenden konnten wir im letzten halben Jahr unser Werk beträchtlich festigen und ausbauen. Am 8. Dezember 1983 wurde die neue Kirche in Sydney in Australien feierlich eröffnet. Am 8. Januar 1984 weihte unser Erzbischof die neue Kirche in Marseille ein, ich selbst am gleichen Tag die neue Kirche in Holland, die der Heiligen Familie geweiht ist. Mit der Gnade Gottes wird unser Erzbischof in diesem Jahr 27 Priester allein für unsere eigene Bruderschaft weihen können, in Richfield in den USA am 13. Mai 4, in Eckon in der Schweiz am 29. Juni 17 und in Salzkofen in Deutschland am 1. Juli 6. Damit können wir unser Apostolat in Frankreich, Deutschland, der Schweiz, Österreich, Italien, in den Vereinigten Staaten und in Kanada erheblich ausbauen und neue Stützpunkte in Holland, Portugal, Kolumbien, Mexiko und Südafrika ins Auge fassen. Die Proteste der französischen Katholiken gegen die Unterdrückung der Freiheit von Schule und Erziehung geben uns neuen Ansporn, der Jugendseelsorge eine noch vermehrte Aufmerksamkeit zu widmen, gemäß dem Erlöserwort, lasset die Kinder zu mir kommen, denn ihrer ist das Himmelreich. Und darum wende ich mich an Sie, nicht in stolzem Geist der Forderung, sondern in der Gesinnung des demütigen Bettlers. Helfen Sie uns auch weiterhin mit Ihren innigen Gebeten und großherzigen Opfern, wie Sie das bisher getan haben. Die tatkräftige Unterstützung unseres Apostolates durch Ihre Glaubenstreue und Ihren Kampfgeist, Ihre teilnehmende Sympathie und Ihre sich schenkende Liebe sind für unser Werk lebensnotwendig. Gott liebt den, der reichlich gibt, sagt der Apostel. Damit nun unser Wirken immer mehr in den Heilsplan Gottes hineingestellt sei, unsere Bruderschaft immer mehr an Fruchtbarkeit, Verdienst und Zahl wachsen könne, haben wir für dieses Jahr zum Fest der unbefleckten Empfängnis ihre feierliche Weihe an das unbefleckte und schmerzhafte Herz Marie vorgesehen. Darf ich Sie bitten, von heute ab diesen wichtigen Tag mit uns vorzubereiten. Wie ein heiliger Maximilian Kolbe sich restlos in den Dienst der unbefleckten Empfängnis gestellt hat, so wollen wir im Dienste ihres Apostolates im Heiligtum ihres göttlichen Sohnes uns verzehren. Die vom Mitleiden mit dem einzigen Erlöser der Welt erfüllte Frau der Schmerzen möge sie zusammen mit dem heiligen Josef huldvoll durch diese Fastenzeit, durch die Passion und das Sterben Jesu Christi zu seiner Auferstehung am Ostermorgen führen. Freu dich, Jungfrau Maria, du allein hast alle Irrtümer auf der ganzen Welt überwunden. Rickenbach am 10. März 1984, Pater Franz Schmidberger, Generaloberer.

verteidige jetzt die Heilige.